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1: Die Nachrichten. 6:10.
2: Autowerkstätten haben wieder das Problem mit den alten Reifen. Die Obergrenze für ausländische Schüler ist jetzt fix. Das Wetter, sehr sonnig wird's heute. Ich bin Wilhelm Schatzer. Guten Morgen.
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2: Der Winterreifenwechsel steht an und die Autowerkstätten stehen wieder vor demselben Problem wie schon im Frühjahr und im letzten Herbst. Sie haben ein Platzproblem, weil die alten Reifen nicht abgeholt werden. Italienweit ist ein Konsortium damit beauftragt, die alten Reifen zu entsorgen. Dafür gibt es auch einen fixen Betrag, der schon beim Reifenkauf mitgezahlt wird. Für Südtirol wird aber schon seit Jahren ein zu kleines Kontingent vorgesehen, das nicht der tatsächlichen Menge an Altreifen entspricht, die anfallen. Und so bleiben sie bei den Werkstätten liegen, kritisiert der Handwerkerverband der LVH. Schon mehrmals angekündigt, heute ist es soweit, Lehrpersonen bekommen mehr Gehalt. Die Landeslehrer in den Berufsschulen und Musikschulen bekommen die Lohnerhöhung mit dem Septemberlohnstreifen heute ausgezahlt, und zwar rückwirkend seit Jänner. Und in einem Monat sind dann auch die Lehrpersonen an den Grund-, Mittel- und Oberschulen dran. Sie bekommen mit dem Oktobergehalt die Nachzahlung. Durchschnittlich 400 Euro brutto pro Monat beträgt das Plus. In Verschneit bei Mölden ist die Altbäuerin vom Prohof bei Arbeiten ums Leben gekommen. Die 75-jährige Frau ist gestern Nachmittag im Stall tot aufgefunden worden. Sie war in die Güllegrube gestürzt. Der Arzt stellte aber fest, dass sie wegen eines medizinischen Notfalls gestorben ist und nicht wegen des Sturzes. Weißes Kreuz, Notarzt, Hubschrauber, Feuerwehr und Carabinieri waren im Einsatz. Nun ist es fix. An Italiens Schulen kommt die 30% Obergrenze für ausländische Schüler. Die Regierung in Rom hat grünes Licht gegeben. Die Regelung soll ab dem kommenden Schuljahr gelten. Wenn die Obergrenze nicht eingehalten werden kann, dann sollen die betroffenen Schülerinnen und Schüler auf andere Schulen in der Nähe verteilt werden. Für die Eltern der Kinder und Jugendlichen werden Sprachkurse angeboten, damit sie ihren Kindern in der Schule helfen können. Wenn die Eltern nicht mitmachen, muss das den Sozialdiensten gemeldet werden. In bestimmten Fällen soll das Kind den Eltern sogar weggenommen und außerhalb der Familie untergebracht werden können. Zum Fußball. Die Nations League hat begonnen. Das ist ein Fußballturnier zwischen den Nationalmannschaften. Es wird vom Europäischen Fußballverband UEFA organisiert. Am Abend hat es die ersten Spiele gegeben. Dabei hat unter anderem Deutschland gegen die Niederlande gespielt. Das Spiel endete 1:1. Österreich hat gegen Israel 3:1 gewonnen. Heute Abend ist Italien dran. Die Azzurri treffen auf Belgien.
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2: Viel Sonnenschein erwartet uns heute den ganzen Tag lang. Nur wenige Wolken sind dabei. Die Temperaturen steigen auf 20 bis 24 Grad. Jetzt hat es 2 Grad in Toblach, 6 Grad in Sterzing, 9 in Schlanders und 13 in Bozen. Am Wochenende geht es strahlend sonnig weiter.
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1: Einen schönen guten Morgen. Es ist Freitag und wir schreiben den 25. September. Ich bin Lisa Beberger. Und wie gewohnt, es ist 6.30 Uhr, deshalb gibt es jetzt alle wichtigen Nachrichten. Es gibt Schlagzeilen, Wetter und Verkehr. Schönen guten Morgen.
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3: Guten Morgen, ich bin Wilhelm Schatzer. Jetzt ist es fix, an den Schulen kommt eine 30% Obergrenze für ausländische Schüler. Die Regierung in Rom hat das beschlossen. Damit das eingehalten werden kann, müssen notfalls Schülerinnen und Schüler auf andere Schulen in der Nähe verteilt werden. Lehrpersonen bei uns bekommen jetzt mehr Gehalt. Die Landeslehrer in den Berufsschulen und Musikschulen bekommen die Lohnerhöhung mit dem September-Lohnstreifen heute ausgezahlt. Und zwar rückwirkend ab Jänner. Im Oktober erhalten dann auch die Grund-, Mittel- und Oberschullehrer die Nachzahlung. Wohin mit den alten Reifen? Die Südtiroler Autowerkstätten schlagen Alarm. Wenn jetzt der Winterreifenwechsel beginnt, haben sie wieder ein Platzproblem, weil das zuständige italienweite Konsortium die alten Reifen einfach nicht abholt. In Verschneit bei Mölten ist die Altbäuerin vom Brohof bei Arbeiten ums Leben gekommen. Die 75-Jährige ist gestern Nachmittag im Stall schwer gestürzt. Ursache für den Sturz könnte ein medizinischer Notfall gewesen sein. Zum Fußball. Die UEFA Nations League hat begonnen. Deutschland gegen die Niederlande endete am Abend 1:1. Österreich hat gegen Israel 3:1 gewonnen. Und heute Abend spielt Italien gegen Belgien.
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1: Ein Freitag mit viel Sonnenschein wartet heute auf uns. Nach der Kaltfront beginnt der Luftdruck mit nördlicher Anströmung wieder zu steigen. Und den ganzen Tag lang überwiegt der Sonnenschein bei uns im Land und das bei nur wenigen durchziehenden hohen Wolken. Die Höchstwerte heute, die liegen zwischen 20 Grad im Wipptal und 24 Grad in Bozen. Jetzt zum Aufstehen noch etwas kühler, etwa in Gargazon bei 6 Grad, genauso wie in Deutschnofen. Bruneck meldet 2, Brixen 7 Grad und am Brenner 4. In Bozen aktuell 13, Mühlen in Taufers bei 3 Grad, Bredau bei 2. Sarentein meldet 8 Grad und Schlanders ebenfalls 8 Grad. Morgen der Samstag, der bringt strahlenden Sonnenschein mit Höchstwerten bis 25 Grad. Sonnig mit nur geringer Bewölkung bleibt es dann am Sonntag. Am Montag ändert sich wenig und der Hochdruckeinfluss überwiegt der Sonnenschein mit ein paar Quellwolken. Und auch am Dienstag bleibt uns das sonnige Herbstwetter erhalten.
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1: Es ist 6.33 Uhr. Freie Fahrt heißt es heute Morgen in den Freitag. Es werden uns keine Verzögerungen aus Südtirols gemeldet. Am Mendelpass heute allerdings gibt es eine Sperre und zwar im Tunnel bei St. Michael Eppan von 8 bis 12 Uhr wegen Reinigungsarbeiten. Es gibt eine örtliche Umleitung. Auf der Brenner Staatsstraße bei Klausen Einbahnregelung wegen der Sanierung der Fußgänger- und Radunterführung. Auf der Brenner Staatsstraße noch bis morgen zwischen Auer und Branzoll abschnittsweise eine Einbahnregelung wegen Asphaltierungsarbeiten. Gröndal und Zellerjoch bei Wolkenstein gibt es eine Einbahnregelung von 7 bis 18 Uhr wegen Grabungsarbeiten. Im Gardertal bei Bad Ratsches eine Einbahnregelung von 7 bis 18 Uhr wegen Asphaltierungsarbeiten. Und in Sulden bei Sulden zeitweilige Sperren mit Wartezeiten bis zu 20 Minuten von 7.30 Uhr bis 12 Uhr und von 13 bis 17 Uhr wegen Holzschlägerungsarbeiten. Gute und sichere Fahrt!
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0: 20 Minuten noch bis 7 Uhr. Einen schönen guten Morgen. Mit Radio Holiday geht's in den Freitag.
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1: Oh ja. Yeah. Mit schnell frühstücken und weg ist heute aber nichts. Es ist 6.46 Uhr und der Tag des nahrhaften Frühstücks. Da sollte man sich dann also schon reichlich Zeit nehmen und nicht nur den schnellen Müsli-Riegel zwischen Tür und Angel sich genehmigen. Aber generell spannender Tag heute, dieser 25. September. Er ist auch der Tag der Psychotherapie oder Tag der Zahngesundheit. Das heißt, Zähneputzen nicht vergessen und vielleicht ja auch die perfekte Motivation, wieder mal einen Termin beim Zahnarzt zu machen.

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1: Die Nachrichten. 7:10. Autowerkstätten wissen nicht, wohin mit den Altreifen. Obergrenze für ausländische Schüler kommt. Das Wetter, sehr sonnig wird es. Ich bin Wilhelm Schatzer. Guten Morgen.
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1: Es ist bald wieder Zeit für den Wechsel der Autoreifen. Die Winterreifen müssen rauf. Und damit stehen die Autowerkstätten wieder vor dem gleichen Problem wie schon im Frühjahr und im letzten Herbst. Stefanie Terzer, was ist da los?
3: Ja, die Werkstätten haben ein Platzproblem. Die alten Reifen werden nämlich nicht abgeholt und stapeln sich in den Autowerkstätten. Eigentlich wäre italienweit ja ein Konsortium damit beauftragt, die alten Reifen abzuholen und zu entsorgen. Dafür gibt es auch einen fixen Betrag, der schon beim Reifenkauf mitgezahlt wird. Bezahlt wäre also alles. Allerdings, der Staat sieht ein bestimmtes Kontingent vor. Ist dieses aufgebraucht, bleibt der Rest liegen. Und genau das passiert hier bei uns. Das Südtiroler Kontingent entspricht nämlich nicht der Wirklichkeit. Es fallen viel mehr Altreifen an. Die Kfz-Betriebe in Südtirol schlagen deswegen vor, dass die jährlichen Sammelquoten erhöht werden und dass ein eigenes Konsortium gegründet wird, das die Entsorgung direkt in Südtirol organisiert.
1: An Italiens Schulden kommt die 30% Obergrenze für ausländische Schüler. Die Regierung in Rom hat das jetzt beschlossen. Die Regelung soll ab dem kommenden Schuljahr gelten. Wenn die Obergrenze nicht eingehalten werden kann, dann sollen die betroffenen Schülerinnen und Schüler auf andere Schulen in der Nähe verteilt werden. Zudem werden für die Eltern der Kinder und Jugendlichen Sprachkurse angeboten, damit sie ihren Kindern in der Schule helfen können. Wenn die Eltern nicht mitmachen, muss das den Sozialdiensten gemeldet werden. Und wir bleiben bei der Schule. Die Lehrpersonen bei uns bekommen nun mehr Gehalt. Die Landeslehrer in den Berufsschulen und Musikschulen erhalten die Lohnerhöhung mit dem September-Lohnstreifen heute ausgezahlt. Und zwar rückwirkend seit Jänner. Und in einem Monat sind dann auch die Lehrpersonen an den Grundmittel- und Oberschulen dran. Sie bekommen mit dem Oktobergehalt die Nachzahlung. Durchschnittlich 400 Euro brutto pro Monat beträgt das Plus. In Verschneit bei Mölden ist die Altbäuerin vom Bruchhof bei Arbeiten ums Leben gekommen. Die 75-Jährige ist gestern Nachmittag im Stall schwer gestürzt. Ursache für den Sturz könnte ein medizinischer Notfall gewesen sein. Weißes Kreuz, Notarzt, Hubschrauber, Feuerwehr und Carabinieri waren im Einsatz. Und wir kommen noch zum Fußball. Die Nations League hat begonnen. Das ist ein Fußballturnier zwischen den Nationalmannschaften. Es wird vom Europäischen Fußballverband UEFA organisiert. Am Abend hat es die ersten Spiele gegeben. Deutschland gegen die Niederlande endete 1:1 und Österreich hat gegen Israel 3:1 gewonnen. Heute Abend ist Italien dran. Die Azzurri treffen auf Belgien. Schönstes Herbstwetter erwartet uns heute und auch am Wochenende. Gleich mehr.
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1: Heute wird schön mit viel Sonne den ganzen Tag und die Temperaturen steigen auf 20 bis 24 Grad. Jetzt in der Früh ist es noch frisch. 6 Grad hat es am Reschen, 7 in Brixen, 3 in Bruneck und in Wolkenstein und 10 Grad messen wir in Salom. Auch am Wochenende bleibt es sehr sonnig und die Temperaturen kommen bis auf 25, 26 Grad.
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8: Einen schönen guten Morgen wünscht Renate Stauder aus der Landesverkehrsmeldezentrale. Auf der Rüberetscher Straße ist der Tunnel bei St. Michael-Leppern von 8 Uhr bis 12 Uhr wegen Reinigungsarbeiten gesperrt. Es gibt eine örtliche Umleitung. Auf der Gadertaler Staatsstraße besteht bei Petratsches eine Einbahnregelung von 7 Uhr bis 18 Uhr wegen Asphaltierungsarbeiten. Auf der Gröner Staatsstraße bei Wulkenstein gibt es von 7 Uhr bis 18 Uhr eine Einbahnregelung wegen Grabungsarbeiten. Weitere Einbahnregelungen wegen Arbeiten gibt es auf der Brenner Staatsstraße bei Klausen und auf der Passeirer Staatsstraße zwischen Riffian und Salthaus. Rechnen Sie mit Verzögerungen und Wartezeiten. Gute Fahrt!
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9: In 4 Minuten ist es 7 Uhr. Einen schönen guten Morgen am Freitag. Letzter Tag der Schul- und für manche auch der Arbeitswoche. Ich bin Lisa Berger und wir starten in diesen gemeinsamen Tag mit Kamrad. Musik aus Deutschland. Love Sober nennt sich seine Musik. Schönen guten Morgen.

Die neueste Musik im Holiday-Frühstücksradio um 7:01. Wir wollen jetzt aber diesen heutigen Tag ehren. In den USA wird nämlich der Tag der One-Hit-Wonder begangen. Dieser Tag wurde 1990 vom amerikanischen Musikjournalisten Steve Rosen eingeführt, um diejenigen zu ehren, die nach ihrer 5-Minuten-Berühmtheit von der Bühne verschwunden sind. Ja, und da gibt's ein paar Künstler, die als typisches Beispiel herhalten müssen. Etwa Elena Miles mit Black Velvet.

0: Dann gibt's noch sein One-Hit-Wonder, Are You Gonna Be My Girl von Jet.
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0: Und im Jahr 2005, da schaffte es die Single von Daniel Powter, nämlich Bad Day, in mehr als 10 Ländern weltweit unter die Top 5 und wurde zum meistgespielten Song im europäischen Radio. Und jetzt auch zum Aufstehen.

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1: 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Mehr als 4 Jahre nach dem Doppelprojekt Ritorno al Futuro, Back to the Future kehrt die Singer-Songwriterin Elisa mit ihrer neuen Single Kintsugi auf die Musikbühne zurück. Der von der Künstlerin selbst geschriebene und durch die raffinierte Produktion von Dardust bereicherte Song ist von der alten japanischen Handwerkstechnik des Kintsugi inspiriert, die Ende des 15. Jahrhunderts entstand, um zerbrochene Keramik durch das Füllen der Risse mit Gold, Silber oder Platinpulver zu reparieren.

Das Ziel dieser Technik ist es nicht, die Brüche zu verbergen, sondern sie als einzigartige Elemente hervorzuheben, die von der Geschichte und der Verwendung des Objekts zeugen und so die Unvollkommenheit zu einer höheren Kunstform erheben. Die Metapher des Handwerks wird zum Spiegel eines zutiefst intimen und autobiografischen Lebensweges und gibt einen Vorgeschmack auf das gleichnamige Album, das am 27. November erscheint. Kintsugi ist einer der bedeutendsten Ausdrucksformen zwischen Zerbrechlichkeit, Achtsamkeit, Liebe und der Fähigkeit, die eigenen Wunden in eine neue Form der Stärke zu verwandeln.

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0: Es ist 13 Minuten nach 7 natürlich. Einen schönen guten Morgen am Freitag. Heute der 25. September und es ist der letzte Wettbewerbstag bei den World Skills 2026. Der WorldSkills-Wettbewerb ist der weltweit größte internationale Berufsbewerb, der junge Menschen, Vertreter der Industrie, des Bildungswesens und der Politik aus aller Welt zusammenbringt, um die technische und berufliche Bildung voranzubringen. Mit dabei auch 15 junge Südtirolerinnen und Südtiroler in insgesamt 13 verschiedenen Berufen. Am Dienstag, da fand in Shanghai die Eröffnungszeremonie statt. Mittwoch, Donnerstag und heute Freitag noch standen dann die Wettbewerbstage auf dem Programm und die Abschlusszeremonie, die folgt morgen am Samstag. Damit heißt es heute ein letztes Mal Daumen drücken. Aber Achtung, aufgrund der Zeitzonen ist Shanghai zeitlich bereits 6 Stunden vor. Das heißt, dort ist es aktuell bereits früher Nachmittag. Die Südtiroler Teilnehmenden, die haben uns aber auch bereits im Vorfeld verraten, was die World Skills auch unabhängig jetzt von der Medaille für sie erfolgreich macht. Wie etwa Maximilian von Ferrari aus Kaltern im Beruf Robot System Integrations.
1: Druck ist relativ hoch, überhaupt weil die Konkurrenz, besonders in Asien, ist sehr stark. Ich würde sagen, Shanghai war Erfolg für mich, wenn ich mit dem Ergebnis zufrieden sein kann. Die Position ist, da kann man nicht viel beeinflussen, aber unsere eigene Leistung, die kann man beeinflussen. Und wenn das Training ausreichend war, so muss man so, nicht viel schief läuft, dann ist es eigentlich erfolgreich gewesen für mich.
0: Oder auch Michael Beneducci aus Lana, der im Beruf Mechanical Engineering CAD antritt.
2: Für mich war Shanghai eigentlich schon ein Erfolg, wenn ich mein komplettes Potenzial zeigen kann. Und logischerweise auch neue Erfahrungen sammeln wird und mich fachlich sowie persönlich auch weiterentwickeln. Und logischerweise die Krönung war dann noch eine Medaille zu kriegen.
0: Und Floristin Franziska Gschnitzer aus Mareit.
3: Das ist für mich ein Erfolg, wo kann ich nachher erkennen, wenn ich weiß, so viel wie möglich Erfahrungen mitgenommen zu haben, viel Neues dazugelernt zu haben und auch als Team noch alle gemeinsam einfach die unvergessliche Reise gemacht zu haben.
0: Die World Skills 2026 in Shanghai. Heute der letzte Wettbewerbstag und morgen dann die feierliche Abschlusszeremonie.

7:19 Uhr. Einen schönen guten Morgen am Freitag. Wir schreiben den 25. September. Mit Radio Holiday geht's in den neuen Tag. Und bei uns, genauso wie bei Joris, heißt es noch die Musik.

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0: Einen schönen guten Morgen am Freitag. Der letzte Tag der Schul- und für manche auch der Arbeitswoche. Heute der 25. September. Es ist 7:30 Uhr, Punkt 7:30.
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3: Guten Morgen, ich bin Wilhelm Schatzer. An Italiens Schulden kommt jetzt eine 30% Obergrenze für ausländische Schüler. Die Regierung in Rom hat das entschieden. Damit das eingehalten werden kann, müssen notfalls Schülerinnen und Schüler auf andere Schulen in der Nähe verteilt werden. Wohin mit den alten Reifen? Die Südtiroler Autowerkstätten schlagen Alarm. Wenn jetzt der Winterreifenwechsel beginnt, haben sie wieder ein Platzproblem, weil das zuständige italienweite Konsortium die alten Reifen einfach nicht abholt. Lehrpersonen bei uns bekommen jetzt mehr Gehalt. Die Landeslehrer in den Berufsschulen und Musikschulen bekommen die Lohnerhöhung mit dem Septemberlohnstreifen heute ausgezahlt. Und zwar rückwirkend ab Jänner. Im Oktober halten dann auch die Grundmittel- und Oberschullehrer die Nachzahlung. Bei der UNO-Generaldebatte in New York hat Israels Ministerpräsident Netanyahu seine Rede für einen Rundumschlag genutzt. Er hat die Vorwürfe, sein Land begehe im Gazastreifen einen Völkermord, als größte Lüge des Jahrhunderts bezeichnet. Bei seinem Auftritt haben zahlreiche Ländervertreter aus Protest den Saal verlassen. Papst Leo XIV. Geht wieder auf Reisen. Er startet heute nach Frankreich. Die erste Station ist Paris und er wird dort die Kathedrale Notre-Dame besuchen, die 2019 gebrannt hat und seit 2 Jahren wieder offen ist.
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5: Guten Morgen bei den aktuellen Wetteraussichten. Die Kaltfront von gestern Abend ist abgezogen. Sie hat vor allem von Pfitsch bis rein in Daufers Niederschlag gebracht. Am meisten geregnet hat es in Bretau mit 16 mm. Die Berge sind hier frisch angezuckert. Es hat bis gegen 2200 Meter herabgeschneit. Außerdem war der Wind gestern teils orkanartig. Auf der Schöndaufspitze in Sulden haben wir knappe 150 km/h gemessen. In Schlanders knapp über 60 km/h. Mittlerweile hat sich das Wetter wieder beruhigt. Der heutige Tag bringt unter Hochdruckeinfluss viel Sonnenschein bei nur wenigen durchziehenden hohen Wolken. Die Höchstwerte liegen zwischen 21 Grad im Wipptal und 24 Grad in Bozen, in 3000 Metern um 2 Grad. Wie geht es weiter? Die nächsten Tage bringen ruhiges Herbstwetter mit sehr viel Sonnenschein. Oft ist es sogar wolkenlos. Die Temperaturen erreichen ab Sonntag im Unterland 25 Grad und knapp darüber. Zum Schluss die Temperaturen von 7 Uhr, Bozen und Auer 10 Grad, in Schlanders 8, in Meran messen wir 7 Grad, Brixen meldet 6 Grad, der Reschen und der Brenner jeweils 5, in Sterzing 4, in Bruneck 2, in Doblach 1 Grad, auf der Bloße in 2500 Metern 2 Grad bei nur schwachem Wind, Innsbruck meldet 9 Grad, Lienz 3 und Trient 12 Grad. Soviel zum Wetter mit Lukas Rastner.
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0: Es ist kurz nach 7:30 und auf der Mebo, da hat sich ein Unfall ereignet, bei Bozen Süd in Richtung Süden nämlich. Hier gibt es bereits Staus, bitte fahrt also besonders vorsichtig. Der Stau reicht zurück bis in den Sigmundskroner Tunnel. Und dann noch ein paar Hinweise. Im Tunnel bei St. Michael-Eppan gibt es heute von 8 bis 12 Uhr eine Sperre wegen Reinigungsarbeiten. Es gibt aber eine örtliche Umleitung. Auf der Brennerstadtstraße heute noch bei Klausen Einbahnregelung wegen der Sanierung der Fußgänger- und Radunterführung. Auf der Brennerstadtstraße bis morgen noch zwischen Auer und Brandzoll abschnittsweise Einbahnregelung wegen Asphaltierungsarbeiten. Grödental und Zellerjoch bei Wolkenstein Einbahnregelung von 7 bis 18 Uhr wegen Grabungsarbeiten. Ebenfalls von 7 bis 18 Uhr wegen Asphaltierungsarbeiten bei Petratsches im Gardachtal eine Einbahnregelung. Und bei Sulden zeitweilige Sperren mit Wartezeiten bis zu 20 Minuten von 7:30 Uhr bis 12 und von 13 bis 17 Uhr wegen Holzschlägerungsarbeiten. Gute und sichere Fahrt.
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1: Schönen guten Morgen am Freitag, der 25. September. Ich bin Alex Daritz.
2: Steinbock.
1: Du bist belastbarer, als du denkst. Kurze Pausen bringen dich schnell wieder auf Vordermann.
2: Wassermann.
1: Statt deinen Standpunkt zu vertreten, solltest du anderen entgegenkommen, wo diese es am wenigsten erwarten.
2: Fische.
1: Unzufrieden mit deiner Situation, solltest du dich für großartige Neuideen nicht zu sehr begeistern.
2: Widder.
1: Von allen Seiten trägt man Ratschläge an dich heran, doch den Ausweg findest du nur selbst.
2: Stier.
1: Ein Angebot klingt vielversprechend, aber wirst du dafür überhaupt noch die Zeit haben?
2: Zwillinge.
1: Du kannst erkennen, was in letzter Zeit schiefgelaufen ist, ziehe jetzt die Konsequenzen.
2: Krebs.

0: Herbstsaison gekauft habt, dann wartet mit dem Eintragen am besten noch bis Sonntag. Neues Schuhwerk ist nämlich anfangs meist noch etwas steif und eng. Das würde sich auf die bei Fischemond ohnehin empfindlichen Füße sehr belastend auswirken. Auch sollte heute eine Hornhaut an den Füßen nicht entfernt werden. Wartet damit ebenfalls bis zum Sonntag.
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6: 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Es ist 7:45 Uhr. Einen schönen guten Morgen.

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1: Die Nachrichten. 8:10. Obergrenze für ausländische Schüler ist fix. Autowerkstatt wissen nicht, wohin mit den Altreifen. Und sehr sonnig wird's heute. Ich bin Wilhelm Schatzer. Guten Morgen. Südtirol Journal. 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An Italiens Schulen kommt die 30% Obergrenze für ausländische Schüler. Die Regierung in Rom hat das Dekret jetzt beschlossen. Die Regelung soll ab dem kommenden Schuljahr gelten. Betroffen sind ausländische Schüler. Berücksichtigt werden soll dabei, ob sie in Italien geboren wurden oder bereits mehrere Jahre eine Schule in Italien besucht haben. Mit der neuen Regelung soll verhindert werden, dass zu viele Schüler, die die Unterrichtssprache nicht können, in einer Klasse sitzen. Der Winterreifenwechsel steht an und die Autowerkstätten stehen wieder vor demselben Problem wie schon im Frühjahr und im letzten Herbst. Sie haben ein Platzproblem, weil die alten Reifen nicht abgeholt werden. Italienweit ist ein Konsortium damit beauftragt, die alten Reifen zu entsorgen. Für Südtirol wird aber schon seit Jahren ein zu kleines Kontingent vorgesehen, das nicht der tatsächlichen Menge an Altreifen entspricht, die anfallen. Und so bleiben sie bei den Werkstätten liegen, kritisiert der Handwerkerverband LVH. In Meran hat die Polizei illegale Zeltlager unter der Malinger Brücke geräumt. Drei Personen wurden identifiziert, alle drei haben keinen legalen Aufenthaltsstatus. Sie mussten den Platz räumen, die Zelte wurden entfernt. Auch am anderen Edgeufer wurden mehrere Zelte abgebaut und der Müll weggeräumt. Israels Ministerpräsident Netanyahu hat seine Rede bei der UNO-Generaldebatte für einen Rundumschlag genutzt. Er hat die Vorwürfe, sein Land begehe im Gazastreifen einen Völkermord, als größte Lüge des Jahrhunderts bezeichnet. Bei seinem Auftritt hatten zahlreiche Ländervertreter aus Protest den Saal verlassen. Heftige Proteste hat es auch rund um das UNO-Gebäude gegeben. Auch Hollywood-Stars wurden festgenommen. Die Nike berichtet aus den USA.
2: Schauspielerinnen Susan Sarandon, Hannah Einbinder und Cynthia Nixon waren bei den Protesten dabei. In einem Foto war Sarandon zu sehen, von Polizisten umringt. Es gab Sitzblockaden und viele Demos rund um die Absperrungen um das UN-Gebäude am East River. Bürgermeister Mamdani unter anderem hatte dazu aufgerufen.
1: Papst Leo XIV. Geht wieder auf Reisen. Er startet heute nach Frankreich. Die erste Station ist Paris. Er wird dort auch die Kathedrale Notre-Dame besuchen, die 2019 gebrannt hat und seit 2 Jahren wieder offen ist. Schönes Herbstwetter gibt's heute. Gleich schauen wir auch auf die Temperaturen.
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1: Strahlend sonnig wird's heute, nur ein paar Schleierwolken ziehen drüber. Es wird auch warm mit Höchstwerten von 20 bis 24 Grad. Jetzt hat es 9 Grad in Auer, 7 in Kolmann, nur 1 Grad in Corvara und 6 Grad messen wir in Aturns. Am Wochenende geht es sehr sonnig weiter und es wird noch etwas wärmer.
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9: Einen schönen guten Morgen wünscht Renate Stauder aus der Landesverkehrsmeldezentrale. Auf der Mebo in Fachrichtung Süden im Brutzen Süd kommt es zu Behinderungen und Stau nach einem Unfall. Auf der Überretscher Straße ist der Tunnel bei St. Michael-Eppern bis 12 Uhr wegen Reinigungsarbeiten gesperrt. Es gibt eine örtliche Umleitung. Eine Einbahnregelung wegen Arbeiten gibt es unter anderem auf der Gadachtaler Staatsstraße bei Pedratschas, auf der Gröner Staatsstraße bei Wolkenstein, auf der Brenner Staatsstraße bei Klausen und auf der Passeirer Staatsstraße zwischen Riffion und Saltaus. Rechnen Sie mit Verzögerungen und Wartezeiten. Auf den Stadtzufahrten kommt es jetzt im Berufsverkehr zu Verzögerungen. Derzeit auf der Rüberitscher Straße in Fachrichtung Bozen ab St. Michael-Leppern und auf der Brenner Staatsstraße in Fachrichtung Bozen ab Leifers. Gute Fahrt!
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12: Aufstehen mit Radio Holiday am Freitag. 5 Minuten vor 8. Ich bin Lisa Bilberger und wünsche einen guten Start in den Tag.

Der Radio Holiday Hit des Jahres 2025. Ordinary von Alex Warren. Ja, 3 Monate hat dieses Jahr ja noch. Vielleicht taucht da noch der Hit des Jahres auf. Vielleicht gibt's ihn aber auch schon. Und vielleicht habt ihr da draußen ja eine Idee. Gerne an uns mal schreiben vielleicht so. Was könnte denn der Hit des Jahres 2026 werden?

0: Einen schönen guten Morgen. Es ist 8:04 und wir starten gemeinsam in den Freitag heute am 25. September. 2 Monate und 3 Tage noch, dann gibt es Max von Milland auf der Bühne zu sehen, nämlich in Doblach. Da spielt er ein Konzert im Rahmen der Leihliebe-Tour. Und ich hoffe, ihr habt es alle schon mitbekommen. Gemeinsam suchen wir ja nach einer Vorgruppe, nach einem Support-Act für Max von Milland.
1: Ganz genau, im Rahmen von der Leihliebe-Tour spielen wir in Doblach im Gustav Mahler Saal am 28. November. Und für jedes legendäre Konzert braucht es auch eine richtig tolle Vorgruppe und die möchte ich jetzt zusammen mit Radio Holiday suchen.
0: Ja, und egal ob Solo-Künstlerin, Künstler oder Band, die Bewerbungen, die sind offen für alle.
1: Ganz genau, die Vorgruppe hat ja sozusagen die Aufgabe, den Abend zu eröffnen. Und bin schon total gespannt, weil es eben total schön ist für den ganzen Abend, wenn eine Band den Abend eröffnet. Und da schauen wir jetzt an. Ich bin total gespannt, wer sich alles bewerben wird.
0: Also die Bewerbungen, die sind ja schon mal noch 2 Wochen fast offen. Bis zum 6. Oktober an Radio Holiday bitte schicken. Details und Infos gibt's auf unserer Homepage radioholiday.it. Und da kann man sich dann eben bewerben, um Teil vom Konzert von Max von Milland in Doblach am 28. November zu sein. Und die ersten Bewerbungen, die haben wir schon erhalten. Und da würden wir heute schon mal ganz den ersten vorstellen, der sich dann beworben hat für diesen Posten als Support Act.
2: Ich bin Alex Austen, 27 Jahre alt, Musiker, Singer-Songwriter aus dem wunderschönen Erfurt. In den letzten Jahren bin ich viel durch die Welt gereist, habe so viele Menschen getroffen und ihre Geschichten kennengelernt. Und genau daraus entstehen nun meine Songs. Über Begegnungen, Aufbruch, Liebe, vielleicht auch manchmal Zweifel und die Frage, wo man eigentlich hingehört. Musikalisch würde ich sagen, bewege ich mich zwischen Indie-Pop, Singer-Songwriter mit Weltmusik-Einflüssen. Für mich muss ein Song aber vor allem eins können, eine Geschichte erzählen. Eine Geschichte, die man nicht so schnell vergisst.
0: Ja, und warum möchte denn Alex Austen als Support-Act bei Max von Milland dabei sein und das Konzert eröffnen?
2: Ich möchte den Abend eröffnen, weil ich glaube, dass Musik vor allem eines kann. Menschen für einen kleinen Moment aus ihrem Alltag herausholen und dann miteinander verbinden. In meinen Songs erzähle ich manchmal vom Aufbruch, von Begegnungen, von Heimat, wo auch immer das für mich ist, vom Fernweh und von kleinen Momenten, die das Leben erst so besonders machen. Und viele dieser Geschichten sind auf meinen Reisen entstanden. Durch Menschen, denen ich begegnet bin und durch Erlebnisse, die ich danach wieder mit nach Hause genommen habe. Und gemeinsam mit meiner Band möchte ich das Publikum auf meine kleine Reise mitnehmen. Ehrlich und persönlich. Und möchte jeden Zuhörer und jede Zuhörerin für einen kleinen Moment in meine Welt holen. Ich würde mich freuen, den Abend nicht einfach als Support zu eröffnen, sondern mit meinen Songs den ersten kleinen Funken zu setzen, um das Publikum auf das vorzubereiten, was danach kommt.
0: Alex Austen und seine Band aus Erfurt möchten gerne als Support mit dabei sein beim Max von Milland Konzert im Rahmen seiner Leihliebe-Tour. Und was uns auch noch ganz besonders wichtig ist zu wissen bei so einer Bewerbung, warum denn überhaupt, beziehungsweise was bedeutet denn für ihn Leihliebe?
2: Was bedeutet eigentlich Leihliebe für mich? Leihliebe bedeutet für mich zuallererst das gemeinsame Miteinander, der Austausch, ein gemeinsames Gespräch, ein Lachen, ein Weinen, ein sich für 5 Sekunden anschauen und sich vielleicht verlieben. Aber auch zu erkennen, dass die Menschen, die auf diesem wunderschönen Planeten leben, alle eins sind. Dass wir eben alle Menschen sind, die Liebe in sich tragen. Und wenn wir anfangen, aufeinander zuzugehen, uns zuzuhören, miteinander ins Gespräch kommen und Räume schaffen, in denen Liebe existieren kann, dann bin ich mir sicher, dass diese Welt eine bessere ist. Und diese Welt kann nur mit Liebe eine bessere Welt werden. Musik schafft es, genau solche Räume zu kreieren. Menschen aus unterschiedlichsten Kulturen, aus verschiedenen Ländern zusammenzubringen und zu zeigen, was es bedeutet, wenn Menschen einfach nur lieben.
0: Mit seiner Bewerbung hat Alex Austin und seine Band auch einen Song mitgeschickt und den hören wir uns jetzt auch ganz, ganz kurz an.
3: Ich bin Alex Austin, Musiker und Sänger aus Erfurt und das ist mein Song Wahnsinn. Warum ich den Song ausgewählt habe? Zum einen ist er geschrieben worden für die Liebe und für die Freundschaft zugleich, weil es unfassbar schön ist, wenn man Menschen in seinem Leben hat, die ähnlich verrückt sind wie man selbst und jegliche spontane Idee mit unterstützen und dass man einfach dankbar für diese Menschen sein darf und sein kann. Und weil ich es liebe, diesen Song mit ganz, ganz vielen Menschen auf der Bühne zu spielen, zu tanzen, zu singen und in diesen Moment einzutauchen. Oh ja.

Alex Austin mit Band, der erste Bewerber für den Support-Act-Platz beim Konzert von Max von Milland am 28. November. Ja, und auch weitere Künstlerinnen und Künstler können und dürfen sich und sollen sich noch bewerben. Die Bewerbungen sind nämlich offen bis zum 6. Oktober. Alle Infos unter radioholiday.it.

Nach der Kaltfront kommt jetzt viel Sonnenschein heute am Freitag auf uns zu. Einen schönen guten Morgen. Wir schreiben den 25. September. Es ist 8:17 Uhr.

0: Radio Holiday wünscht einen schönen guten Morgen. Es ist 21 Minuten nach 8 heute am Freitag. 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

Einen schönen guten Morgen. Es ist gleich 8:30 und da gibt's dann wieder alle wichtigen Informationen zum Start in diesen heutigen Freitag. Wir schreiben den 25. September und gleich gibt's Schlagzeilen, Wetter und Verkehr hier auf Radio Holiday. Guten Start!

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2: Guten Morgen, ich bin Wilhelm Schatzer. Jetzt ist es beschlossen, an Italiens Schulen kommt eine 30% Obergrenze für ausländische Schüler. Die Regierung in Rom hat das entschieden. Damit das eingehalten werden kann, müssen notfalls Schülerinnen und Schüler auf andere Schulen in der Nähe verteilt werden. Das Südtiroler Gesundheitswesen wird digitaler und die Patienten profitieren. Davon ist Gesundheitslandesrat Hubert Messner überzeugt. Als ein Beispiel nennt er die elektronischen Verschreibungen. Fast 100% der Verschreibungen für Facharztvisiten werden mittlerweile elektronisch ausgestellt. In Meran hat die Polizei illegale Zeltlager unter der Malinger Brücke geräumt. Drei Personen wurden identifiziert, alle drei haben keinen legalen Aufenthaltsstatus. Bei der UNO-Generaldebatte in New York hat Israels Ministerpräsident Benjamin Netanyahu seine Rede für einen Rundumschlag genutzt. Er hat die Vorwürfe, sein Land begehe im Gazastreifen einen Völkermord, als größte Lüge des Jahrhunderts bezeichnet. Papst Leo XIV. Geht wieder auf Reisen. Er startet heute nach Frankreich. Die erste Station ist Paris und er wird dort die Kathedrale Notre-Dame besuchen, die 2019 gebrannt hat und seit 2 Jahren wieder offen ist.
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4: Das Wetter heute am 25. September, Freitag. Mehr verrät uns Meteorologe Lukas Rasten und wir fragen nach. Gestern Abend ist ja eine Kaltfront durchgezogen mit etwas Regen und Wind. Was können Sie uns dazu sagen?
5: Die Kaltfront von gestern Abend hat besonders vom Fitsch bis rein in Daufers Niederschlag gebracht. Am meisten geregnet hat es in Bredau mit 16 Litern pro Quadratmeter. Die Berge sind hier frisch angezuckert. Es hat bis gegen 2000 Meter herab geschneit. Außerdem war der Wind gestern zum Teil orkanartig auf den Bergen. Auf der Schöndaufspitze in Sulden haben wir knappe 150 km/h gemessen. In Schlanders knapp über 60 km/h.
4: Und wie geht es dann heute und in den nächsten Tagen weiter?
5: Das Wetter hat sich mittlerweile beruhigt. Der heutige Tag bringt unter Hochdruckeinfluss viel Sonnenschein bei nur wenigen durchziehenden hohen Wolken. Die Höchstwerte liegen zwischen 21 Grad im Wipptal und 24 in Bozen, in 3000 Metern um 2 Grad. Die nächsten Tage bringen dann ruhiges Herbstwetter mit sehr viel Sonnenschein. Oft ist es sogar wolkenlos. Die Temperaturen erreichen ab Sonntag im Unterland 25 Grad.
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4: Freie Fahrt in den Freitag. Aktuell gibt es keine längeren Staus oder Verzögerungen auf Südtirols Straßen. Ihr kommt also gut voran. Einen Hinweis, bis 12 Uhr heute am Vormittag gibt es am Mendelpass im Tunnel bei St. Michael-Eppan eine Sperre wegen Reinigungsarbeiten. Und auf der Brenner Staatsstraße heute noch bei Klausen Einbahnregelung wegen der Sanierung der Fußgänger- und Radunterführung. Genauso wie auf der Brenner Staatsstraße bis morgen noch zwischen Auer und Brandzoll. Da finden abschnittsweise Einbahnregelungen wegen Asphaltierungsarbeiten statt. Allen unterwegs, gute und sichere Fahrt!
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8.37 Uhr. Schönen guten Morgen am Freitag. Denkt eigentlich noch irgendjemand über die Hochzeit des Jahres 2026 nach? Also Taylor Swift und Travis Kelce haben ja geheiratet. Es gibt aber irgendwie immer noch keine Hochzeitsfoto, deshalb ist das Ganze auch schon wieder in Vergessenheit geraten. Man muss aber nicht so groß im Madison Square Garden zum Beispiel mieten, um zu heiraten. Es geht auch ganz klein und fein. Etwa bei Schauspielerin, Sängerin Dave Cameron. Und beim Frontmann der Band Måneskin, Damiano David. I'm on my knees when I'm begging, 'cause I don't wanna lose you. Die beiden haben gestern nämlich in der Toskana geheiratet. Sie kamen in einem elfenbeinfarbenen Oldtimer der Marke Lancia an und betraten Arm in Arm den mit einem Tuch und weißen Blumen geschmückten Eingang des Rathauses von Montalcino, dem Juwel des Val d'Orcia. Alles Gute den zwei. Musik gibt's jetzt übrigens von Damiano David mit Zombie Lady. Schönen guten Morgen.

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It's Friday again. Ja, das stimmt. Heute ist Freitag, 8.47 Uhr. Und das war's vom Radio Holiday Frühstücksradio. Ich bin Lisa Bitberger. Wünsche einen schönen Tag. Wir hören uns.

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2: Die Obergrenze an Italiens Schulen steht fest. Papst Leo auf Staatsbesuch in Frankreich. Das Wetter, es ist sonnig und wird warm. Ich bin Hannelore Plunger, einen schönen guten Morgen. An Italiens Schulen kommt die 30% Obergrenze für ausländische Schüler. Die Regierung in Rom hat das Dekret jetzt beschlossen. Die Regelung soll ab dem kommenden Schuljahr gelten. Mit der neuen Regelung soll verhindert werden, dass zu viele Schüler, die die Unterrichtssprache nicht können, in einer Klasse sitzen. Es wird genaue Kriterien geben bei der Feststellung der Obergrenze. So soll berücksichtigt werden, ob ausländische Kinder in Italien geboren wurden oder bereits mehrere Jahre eine Schule in Italien besucht haben. Das Südtiroler Gesundheitswesen wird digitaler und die Patienten profitieren. Davon ist Gesundheitslandesrat Hubert Messner überzeugt. Digitale Dienste bedeuten kürzere Wege, weniger Zeit und weniger Bürokratie. Als sein Beispiel nennt er die elektronischen Verschreibungen. Fast 100% der Verschreibungen für Facharztvisiten wurden im letzten Jahr elektronisch ausgestellt. Bei den Rezepten für Medikamente waren es 98%. Dazu kommen noch die Online-Befunde, die Vormerkungen über Sanibook und die Online-Arztwahl, die immer öfter genutzt werden. In Meran hat die Polizei illegale Zeltlager unter der Marlinger Brücke geräumt. 3 Personen wurden identifiziert. Alle 3 haben keinen legalen Aufenthaltsstatus. Sie mussten den Platz räumen, die Zelte wurden entfernt. Auch am anderen Edgeufer wurden mehrere Zelte abgebaut und der Müll weggeräumt. Papst Leo XIV. Geht wieder auf Reisen. Er startet heute nach Frankreich. Die erste Station ist Paris. Und dort steht eine Premiere auf dem Programm, berichtet Claudia Wächter.
3: Leo ist nämlich der erste Papst, der Notre Dame nach dem verheerenden Brand besucht, die berühmte Kathedrale. Vorher genießt er aber noch das Bad in der Menge, rollt in seinem Papamobil durch Paris, inklusive Glockengeläut und Jubel.
2: Auch eine Messe unter freiem Himmel ist geplant. Der Staatsbesuch des Papstes in Frankreich dauert 4 Tage und er will dabei die Themen künstliche Intelligenz und Klimawandel ansprechen. Heute ist es sonnig, mehr davon hören Sie gleich.
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3: Heute ist es in ganz Südtirol recht sonnig und warm. Die Temperaturen erreichen Höchstwerte bis 24 Grad. Es gibt nur wenig Wolken. Zurzeit messen wir in Kaltern 11 Grad, Wolkenstein 3, Sand in Taufers 4 und Schlanders 8 Grad. Auch der morgige Samstag bringt strahlenden Sonnenschein.
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5: Aus der Landesverkehrsmeldezentrale begrüßt Sie Karin Unterhofer. Auf der Landesstraße Billhof-Andrian zwischen Unterrhein und Andrian. Einbahnregelung wegen Asphaltierungsarbeiten. Es staut in Fahrtrichtung Andrian. Und auf der Überritscher Straße ist der Tunnel bei St. Michael-Eppan bis 12 Uhr wegen Reinigungsarbeiten gesperrt. Es besteht eine örtliche Umleitung. Gute Fahrt.
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2: Digitalisierung im Gesundheitswesen bringt Vorteile. Heute länderübergreifender Aktionstag der offenen Jugendarbeit. Das Wetter ist den ganzen Tag strahlend sonnig. Ich bin Hannelore Plunger. Schönen Vormittag.
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2: Das Südtiroler Gesundheitswesen wird digitaler und die Patienten profitieren. Davon ist Gesundheitslandesrat Hubert Messner überzeugt. Digitale Dienste bedeuten kürzere Wege, weniger Zeit und weniger Bürokratie. Als ein Beispiel nennt er die elektronischen Verschreibungen. Fast 100% der Verschreibungen für Facharztvisiten wurden im letzten Jahr elektronisch ausgestellt. Bei den Rezepten für Medikamente waren es 98%. Dazu kommen noch die Online-Befunde, die Vormerkungen über Sanibook und die Online-Arztwahl, die immer öfter genutzt werden. Heute findet zum ersten Mal ein länderübergreifender Aktionstag der offenen Jugendarbeit in Südtirol und Tirol statt. Zahlreiche Einrichtungen laden dazu ein, hinter die Kulissen zu blicken. Simon Feichter vom Netz Offene Jugendarbeit.
3: Wir können ganz viel Erfahrung und gute Ideen austauschen und voneinander lernen. Der Tag der offenen Jugendarbeit ist deswegen zum Beispiel auch ein gutes Zeichen der Vernetzung über die Landesgrenzen hinweg. Also die Jugendarbeiter und Jugendarbeiterinnen seien immer ansprechbar. Jugendliche erreicht man vor allem, indem man ihnen zuhört, ihre Interessen ernst nimmt und dort präsent ist, wo sie sich aufhalten.
2: Eine große Suchaktion im Hochbustertal ist am Abend gut ausgegangen. Eine Person war als vermisst gemeldet worden. Bergretter und die Feuerwehren von Niederdorf, Brax, Doblach, Aufkirchen und Wahlen rückten aus. Mit Hilfe von Handydaten konnte die vermisste Person dann auf dem Parkplatz am Braxer Wildsee in ihrem Fahrzeug gefunden werden. Die Karabiniere von Bozen haben 3 Personen angezeigt. Sie stehen im Verdacht, einen älteren Mann betrogen und bestohlen zu haben. Eine Frau hat ihn über soziale Netzwerke kennengelernt und sich als Pflegekraft ausgegeben. Sie stahl dem Mann Goldschmuck und 300 Euro Bargeld. Anschließend flüchtete die Frau in einem Auto mit ausländischem Kennzeichen, in dem 2 Komplizen auf sie warteten. Der US-Softwarekonzern OpenAI will in den nächsten Tagen ein neues Modell für künstliche Intelligenz mit dem Schwerpunkt Cybersicherheit vorstellen. Außerdem soll ein neues Produkt eingeführt werden, das Kunden bei einer sicheren und automatisierten Anwendung helfen soll. Das Thema Cybersicherheit gewinnt in der KI-Branche zunehmend an Bedeutung, um Bedrohungen zu bekämpfen und außer Kontrolle geratene KI-Agenten einzudämmen. Heute ist es den ganzen Tag über sonnig. Mehr dazu gibt es gleich.
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3: Heute ist es in ganz Südtirol sonnig, es bilden sich nur einzelne Schleierwolken. Es wird angenehm warm mit bis zu 24 Grad. Die Temperaturen zurzeit in Jenesien 11 Grad, Doblach 5, Schlanders 12 und Vilnius 9 Grad. Das schöne Wetter bleibt uns auch das ganze Wochenende erhalten.
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5: Guten Tag, wünscht Barbara Widotta aus der Landesverkehrsmeldezentrale. Auf der Pustertaler Stadtstraße in beiden Richtungen bei Kienz, Kolonnenverkehr und Stau wegen dichter Verkehrs. Kommen Sie gut ans Ziel.
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8: Schönen Freitagvormittag wünsche ich euch allen. Ja, ich bin Judith Brucker. Es ist mittlerweile 10:04 und heute gibt's natürlich einen frischen Buchtipp der Woche für euch. Das Geheimnis der Lupe. Ein sehr spannendes kleines Werk von Isabelle Halbeisen. Sie wird uns heute kurz nach 11 noch einiges dazu erzählen. Es gibt aber natürlich auch noch die Veranstaltungstipps für euch, einen Hit des Tages und sehr viel Musik in der Holiday Playlist. Den Anfang machen die Jonas Brothers.

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1: 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Mehr als 4 Jahre nach dem Doppelprojekt Ritorno al Futuro, Back to the Future kehrt die Singer-Songwriterin Elisa mit ihrer neuen Single Kintsugi auf die Musikbühne zurück. Der von der Künstlerin selbst geschriebene und durch die raffinierte Produktion von Dardust bereicherte Song ist von der alten japanischen Handwerkstechnik des Kintsugi inspiriert, die Ende des 15. Jahrhunderts entstand, um zerbrochene Keramik durch das Füllen der Risse mit Gold, Silber oder Platinpulver zu reparieren.

Das Ziel dieser Technik ist es nicht, die Brüche zu verbergen, sondern sie als einzigartige Elemente hervorzuheben, die von der Geschichte und der Verwendung des Objekts zeugen und so die Unvollkommenheit zu einer höheren Kunstform erheben. Die Metapher des Handwerks wird zum Spiegel eines zutiefst intimen und autobiografischen Lebensweges und gibt einen Vorgeschmack auf das gleichnamige Album, das am 27. November erscheint. Kintsugi ist einer der bedeutendsten Ausdrucksformen zwischen Zerbrechlichkeit, Achtsamkeit, Liebe und der Fähigkeit, die eigenen Wunden in eine neue Form der Stärke

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1: Peter Grund, Leiter der Abteilung Partizipation des Südtiroler Jugendrings, präsentiert heute um 16.30 Uhr in der Bibliothek Pfalzen sein Kinderbuch Das Geheimnis der Kinderstimmenbox. Eine Geschichte über Mitbestimmung, Mut und Bedeutung. Bei Brandls Alltagsküche stellen die Autorinnen heute am Freitag um 17 Uhr in der Athesia-Buchhandlung Bozen ihre beliebtesten Familienrezepte vor und laden zum Verkosten ein. In 3 Tagungen und einer Ausstellung mit Rahmenveranstaltungen werden bei den 37. Doblacher Gesprächen die sozialen, ökologischen und ökonomischen Dimensionen des Tourismus beleuchtet. Am Freitag und Samstag geht es um einen historischen Rückblick über die letzten 40 Jahre Tourismusentwicklung. Und bis zum 25. Oktober hat der Südtiroler Heimatpflegeverband die renommierte Ausstellung über Tourismus nach Südtirol und nach Bruneck geholt. Am Samstag um 10 Uhr nimmt uns Autorin Alexia Winkler mit in eine Welt, die voller Geheimnisse ist, mit Es war einmal im Buchladen am Rehenstor in Bruneck. Mit Deep House, Drinks und Snacks lädt die Weißkugelhütte mit Mr. Mountain am Samstag von 15 bis 19 Uhr zur Day Party No Signal, Just Beats. Die jugendkulturelle Veranstaltung Papa La Bank des Jugendzentrums Papa La Papp in Bozen findet am Samstag ab 20 Uhr statt. Mit dabei sind die Live-Auftritte der Bands La Syndrome, die Peter Punk und Chaos Junkies, der Südtiroler Punkrock-Band rund um Max Silbernagel. Die Rockband Merningen spielt am Samstag um 21 Uhr im Ost-West-Club in Meran. Am Samstag und Sonntag ist das Südtiroler Speckfest zurück am Gipfel des Kronplatzes. Es ist eine Hommage an das traditionsreiche Handwerk der Südtiroler Speckherstellung mit regionalen Speckproduzenten, deren Produkten und es geht um die Herstellung und Geschichte des Specks. Der Panoramalauf Salten findet in Jenesien am Sonntag statt. Ebenfalls am Sonntag tritt No Canome im Rahmen von Sexton Mountain and Music in der Bülele-Jochhütte auf. Mit ihrem besonderen Sound und einem vielseitigen Repertoire sorgen sie für einen stimmungsvollen und eindrucksvollen Musikabend in einzigartiger Bergkulisse von 12 bis 14.30 Uhr. Mit Komm schon, du willst das doch auch, eine rebellische Bühnenshow für uns alle, steht am Sonntag um 19 Uhr im Stadtsaal Lienz eine ebenso unterhaltsame wie gesellschaftskritische Bühnenshow auf dem Programm. Gemeinsam mit dem Angry Chicken Jazz Orchestra verbindet Schauspielerin Carmen Sanders-Gradl Theater, Konzert, Performance und visuelle Kunst zu einem außergewöhnlichen Abend über Rollenbilder, Vorurteile und neue Perspektiven.
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0: aus dem Jahr 2006, Robbie Williams, She's Madonna, und somit einen schönen Vormittag heute am Freitag. Freitag heißt bei uns ja immer Buchtipp der Woche Zeit. Da stellen wir euch ein neues Buch vor. Heute nennt es sich Das Geheimnis der Lupe.
1: Lukas, Luisa und Tom verbringen ein scheinbar langweiliges Wochenende bei den Großeltern. Doch dann entdecken sie eine geheimnisvolle Lupe, die sie auf eine magische Zeitreise durch Südtirol schickt. Das ist der Anfang von meinem neuen Buch und darüber reden wir heute Vormittag um 11 Uhr auf Radio Holiday. Ich bin Isabella Halbeisen, Südtiroler Kinderbuchautorin, und freue mich, wenn es inschaltet und zulässt. Bis später.
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0: Heute wieder kurz nach 11 hier bei uns, also das neue Buch von Isabella Halbeisen. Zu Gast ist sie auch bei uns. Jetzt geht's in Kürze auf Südtirol Straßen mit den aktuellen Meldungen für euch. In der Zwischenzeit aber noch Musik von Alle Farben und Mace D.

0: Ein kleiner Blick auf Südtirolstraßen um 10.32 Uhr. Da geht es überall gut voran. Wir haben keine größeren Störungen für euch. Also gute Fahrt.
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0: Die gemütlichen Herbsthits hier bei uns auf Radio Holiday. Ja, es ist Herbst und so langsam kommt ja auch wieder die Zeit, in der man sich's im eigenen Zuhause so richtig gemütlich macht. Am besten natürlich mit einem eigenen Ofen. Richtig heizen mit Holz, das klingt zunächst einfach, doch dabei gibt es einiges zu beachten. Im Rahmen des Klimamonats der Stadtgemeinde Bruneck geht es bei dieser Veranstaltung um richtiges Verhalten, Effizienz und vor allem auch Prävention, wie uns Stadträtin Stefanie Beintner erklärt.
1: Am 29. September gibt es in der Stadtbibliothek Bruneck eine Veranstaltung zum Thema Richtig heizen mit Holz. Um 18.30 Uhr starten wir. Gemeinsam mit dem Landesamt für Luft und Lärm findet eine Veranstaltungsreihe zum Thema Richtig heizen mit Holz statt. Das ist Teil der Kampagne zum Thema Luftqualität, den wir gemeinsam mit den Partnergemeinden Bruneck, Gais, Ohlong, Bercher, Pfalzen, Rasen-Antholz und St. Lorenzl entwickelt haben. Ziel ist es dabei vor allem die Effizienz, das richtige Verhalten und Prävention in Vordergrund zu stellen. Georg Bichler, der ist der Direktor des Amts für Luft und Lärm, und die Bruneker Kaminkehrer Fabian und Hannes Dorfmann informieren darüber, wie der Brennstoff Holz richtig und möglichst effizient genutzt werden kann. Im Anschluss gibt es dann noch eine Fragerunde, also die perfekte Gelegenheit, sich direkt aus Expertenhand die Infos zu holen.
0: Am Dienstag, also 29. September um 18.30 Uhr in der Stadtbibliothek Bruneck. Mehr Wärme, weniger Rauch, richtig heizen mit Holz.

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2: Handwerker klagen über zu hohe Strompreise. Das Thema Cybersicherheit gewinnt zunehmend an Bedeutung. Das Wetter, den ganzen Tag scheint die Sonne. Ich bin Hannelore Plunger, schönen Vormittag.
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2: Hohe Energiepreise bleiben für Südtirols Handwerks- und Kleinbetriebe eine große Belastung. Eine aktuelle Analyse des italienischen Handwerkerverbandes Confartigianato zeigt, dass kleine Unternehmen in Italien weiterhin deutlich mehr als ihre europäischen Mitbewerber zahlen. In Südtirol machten diese Mehrkosten im Vorjahr für kleine Unternehmen 48 Millionen Euro aus, sagt Confartigianato. Der LVH sieht darin einen erheblichen Wettbewerbsnachteil und fordert Entlastungen. Zahlreiche Jugendeinrichtungen in Südtirol und Tirol bieten jungen Menschen Orte, wo sie sich unabhängig von Herkunft, Lebenssituation oder Religion aufhalten können. Heute findet dazu ein Tag der offenen Tür statt. Simon Feichter vom Netz Offene Jugendarbeit.
3: Wir wollen zeigen, was die offene Jugendarbeit eigentlich macht, welche Räume sie öffnet und schafft und welchen Beitrag sie für junge Menschen leistet. Der Aktionstag wird erstmals gemeinsam mit Tirol abgehalten. Wir stellen fest, dass uns ganz, ganz viele Themen verbinden, auch wenn die Strukturen teilweise unterschiedlich sein. Wir können ganz viel Erfahrung und gute Ideen austauschen und voneinander lernen, wie man eben mit diesen ähnlichen Herausforderungen in der offenen Jugendarbeit, aber in der Jugendarbeit generell umgehen kann.
2: Eine große Suchaktion im Hochbustertal ist am Abend gut ausgegangen. Eine Person war als vermisst gemeldet worden. Bergretter und die Feuerwehren von Niederdorf, Brax, Doblach, Aufkirchen und Wahlen rückten aus. Mit Hilfe von Handydaten konnte die vermisste Person dann auf dem Parkplatz am Braxer Wildsee in ihrem Fahrzeug gefunden werden. Die Carabinieri von Brutzen haben 3 Personen angezeigt. Sie stehen im Verdacht, einen älteren Mann betrogen und bestohlen zu haben. Eine Frau hat ihn über soziale Netzwerke kennengelernt und sich als Pflegekraft ausgegeben. Sie stahl dem Mann Goldschmuck und 300 Euro Bargeld. Anschließend flüchtete die Frau in einem Auto mit ausländischem Kennzeichen, in dem 2 Komplizen auf sie warteten. Der US-Softwarekonzern OpenAI will in den nächsten Tagen ein neues Modell für künstliche Intelligenz mit dem Schwerpunkt Cybersicherheit vorstellen. Außerdem soll ein neues Produkt eingeführt werden, das Kunden bei einer sicheren und automatisierten Anwendung helfen soll. Das Thema Cybersicherheit gewinnt in der KI-Branche zunehmend an Bedeutung, um Bedrohungen zu bekämpfen und außer Kontrolle geratene KI-Agenten einzudämmen. Heute ist es den ganzen Tag über sonnig. Mehr dazu gibt es gleich.
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2: Den ganzen Tag lang überwiegt der Sonnenschein bei nur wenigen durchziehenden hohen Wolken. Die Höchstwerte liegen zwischen 21 und 24 Grad. Die Temperaturen zurzeit in Meran 16 Grad, Brixen 13, Welsberg 8 und Salurn ebenfalls 13 Grad. Das ganze Wochenende über wird es sonnig und angenehm warm.
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10: Eine wichtige Meldung vorab. Auf der Brenner Staatsstraße gab es einen Verkehrsunfall. Deshalb ist die Brenner Staatsstraße bei Klausenhöhe Stausee nach diesem Unfall derzeit gesperrt. Es gibt in beiden Richtungen lange Staus. Ausweichen geht grundsätzlich über die Brenner Autobahn. Aber von der Ausfahrt Klausengröden kommend gibt es ebenfalls langen Stau. Eine Empfehlung deshalb, wer von Brixen nach Bozen will und umgekehrt, bitte über die Brenner Autobahn ausweichen. Weitere Meldungen jetzt von der Landesverkehrsmeldezentrale.
11: Einen schönen Vormittag wünscht Renate Stauder aus der Landesverkehrsmeldezentrale. Die Brenner Staatsstraße ist zwischen Klausen und der Einfahrt ins Villnössachtal nach einem Unfall gesperrt. Zu Kolonnenverkehr und Stau wegen Überlastung kommt es auf der Bustertaler Staatsstraße zwischen Bruneck und Ohlang in beiden Richtungen, bei Kienz in beiden Richtungen und in Fachtrichtung Brixen zwischen Fintel und Schaps und auf der Finchgauer Staatsstraße in Fachtrichtung Reschen zwischen Staben und Schars. Eine Einbahnregelung wegen Arbeiten gibt es unter anderem auf der Gadertaler Staatsstraße bei Zwischenwasser und Petratsches, auf der Grüner Staatsstraße bei Wolkenstein, auf der Brenner Staatsstraße bei Klausen und auf der Passeirer Staatsstraße zwischen Riffian und Saltaus. Rechnen Sie mit Verzögerungen und Wartezeiten. Gute Fahrt!
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10: 11:04, heute am Freitag, am 25. September. Ich bin Judith Brucker und begleite euch heute noch bis zum Mittagessen. Natürlich mit viel Musik in der Holiday-Playlist. Zum Beispiel der neuen Single von Moss Kenna oder auch mit Olivia Rodrigo. Aber vor allem natürlich mit einem frischen Buchtipp der Woche. Das Geheimnis der Lupe, ein geheimnisvolles Buch von Isabella Halbeisen. Sie haben wir heute zu Gast hier bei uns und in Kürze geht's los mit unserem Buchtipp. Viel Spaß wünsche ich euch.

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1: Stellt euch vor, ihr findet eine alte Lupe und plötzlich reist ihr durch die Zeit. Ihr erlebt echte Abenteuer in der Geschichte Südtirols. Genau das passiert drei Freunden in einem neuen Kinderbuch aus Südtirol. Dazu begrüßen wir heute die Autorin selbst, Isabella Halbeisen. Isabella Halbeisen, die diplomierte Kinderbuchautorin aus dem Passaiertal, hat mit »Das Geheimnis der Lupe« ein zauberhaftes Buch geschrieben. Worum geht's denn hier genau?
2: Beim Kinderbuch »Das Geheimnis der Lupe« geht es um die drei Freunde Lukas, Luisa und Tom. Sie verbringen das Wochenende bei ihren Großeltern und stöbern dabei auf dem Dachboden herum, weil sie sich ein bisschen langweilen. Und dort entdecken sie eine verschlossene Holzkiste. Und in dieser Holzkiste befinden sich einige geheimnisvolle Gegenstände. Und sie können sich nicht wirklich erklären, was es damit wohl auf sich hat. Und als die Kinder dann den Opa Anton darauf ansprechen, verrät er ihnen, dass es ein Geheimnis rund um die Lupe und die alten Sachen gibt. Und ihre Suche führt sie dabei schließlich in die Bassausstellung in Bozen, wo sie auf einen alten Gegenstand stoßen, welcher der Schlüssel zur Funktion der Lupe ist. Und diese Lupe, die eröffnet den Kindern dann vor ihren Augen ein Portal in längst vergessene Zeiten.
1: In diesem Buch kommt es auch zu historischen Stationen, von der Feuernacht über Andreas Hofer bis zum Herz-Jesus-Sonntag. Wie erzählt man das kindgerecht und spannend?
2: Ja, ich glaube, die Kunst, eine historische Geschichte kindgerecht und spannend in ein Kinderbuch zu verpacken, liegt darin, dass man ganz viel Einfühlungsvermögen, Vorstellungskraft, Fantasie und Leichtigkeit auch in das Buch bringt, damit die Kinder gefesselt sich Geschichte für Geschichte vorantasten und auch weiterlesen. Und das Tolle dabei ist, dass ganz viele Kinder mir auch schon versichert haben oder ich habe auch schon ganz viele Rückmeldungen erhalten, dass wenn man so eine Geschichte liest, gerade der geschichtliche Aspekt oder der Lernaspekt dann viel, viel leichter einfach in den Köpfen auch bleibt. Sie verbinden die Geschichte dann mit den Bildern, die sie ja vor sich sehen. Das ist das visuelle Lernen auch. Und sie erinnern sich an die Geschichte von Lukas, Luisa und Tom zurück. Und es ist richtig toll, eben diese Rückmeldungen zu erhalten, auch mittlerweile schon von vielen Lehrpersonen, die das Buch auch im Geschichtsunterricht in der Volksschule verwenden. Und das ist natürlich ganz, ganz toll, wenn ich höre, dass es teilweise auch schon als Klassenlektüre verwendet wird. Das ist richtig toll und das freut mich unglaublich. Also das muss ich schon sagen, das ist ganz was Schönes.
1: Abenteuer mit Heimatgeschichte. Wissen wird hier spielerisch vermittelt. Ist das das Besondere im Buch? Das ist ja sicher nicht ganz einfach.
2: Es ist gar nicht mal so einfach, all diese historischen Ereignisse in ein Buch zu verpacken. Man muss auch ganz gut sich überlegen, was kommt rein, was kommt nicht rein. Man muss Abstriche machen, was sehr, sehr schwierig ist. Und natürlich wollte ich alles in diesem Buch, alles Wichtige, all das, das unsere Geschichte eigentlich, die Geschichte Südtirols geprägt hat, das wollte ich alles irgendwie hineinbringen. Und da habe ich wirklich monatelang gegrübelt und habe mir in den Bibliotheken geschichtliche Bücher ausgeliehen, habe wirklich viel recherchiert, nochmal nachrecherchiert, habe es zigmal Korrektur lesen lassen. Und mir war es einfach wichtig, das Wichtigste in das Buch hineinzupacken über die Geschichte Tirols, Geschichte Südtirols vor allem auch. Und dass eben auch Kleinigkeiten wie eine brennende Liebe, sagt man bei uns im Psaier, also eine rote stehende Geranie im Buch vorkommt oder zum Beispiel auch ein Rosenkranz kurz angesprochen wird oder die kirchlichen Bräuche auch, also dass die auch alle verboten wurden, das Wetterläuten, das Fahnehissen, dass natürlich die Muttersprache, dass die Option drinnen vorkommt, dass die Feuernacht vorkommt. Ja, es war schwierig, wirklich abzuwägen, was man weglässt, weil es wäre noch so, so unglaublich viel zu erzählen.
1: Wie fühlt es sich an, mitten in einem historischen Ereignis zu stehen? Welche mutigen Menschen haben Südtirol eigentlich geprägt?
2: Ja, welche mutigen Menschen haben Südtirol geprägt? Ich glaube, das sind nicht mal immer nur jene Menschen, die in Geschichtsbüchern oder in der Presse erwähnt werden. Ich glaube, gerade zu dieser Zeit hat es unglaublich viele mutige Menschen gegeben, die ganz still und leise ihr Schicksal getragen haben. Und ich glaube, das sind eigentlich die wahren Helden, die im Stillen und im Verborgenen für unser Land Südtirol gekämpft haben, jeder einzelne davon.
1: Warum ist es dir denn wichtig, dass Kinder ihre eigene Heimatgeschichte spielerisch entdecken?
2: Es ist mir wichtig, dass Kinder unsere Geschichte kennenlernen dürfen, und ich betone hier das dürfen, weil es unsere Geschichte ist. Es ist die Geschichte unserer Vorfahren und es ist die Geschichte, die unser Land geprägt hat, und es ist die Geschichte, die auch uns und unsere nächsten Generationen immer noch prägen und beeinflussen wird. Und ich glaube, es gehört zur Allgemeinbildung, dass eigentlich jeder oder jede die Geschichte Südtirols ein wenig kennt oder vielleicht gewisse Handlungen und gewisse Geschehnisse besser verstehen lernen darf.
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1: Isabella Halbeisen, die diplomierte Kinderbuchautorin aus dem Passaier Tal, hat mit «Das Geheimnis der Lupe» ein zauberhaftes Buch geschrieben. Isabella, wie bist du denn auf die Idee mit der magischen Lupe gekommen?
2: Ja, genau. Also diese magische Lupe, die ist ganz ein wichtiger Bestandteil im Buch. Die Kinder haben diese magische Lupe ja in dieser alten Holzkiste auf dem Dachboden entdeckt. Und normalerweise war der Dachboden ja tabu für die Kinder, da durften die nicht drauf. Und eben an diesem besagten Wochenende durften sie das erste Mal auf dem Dachboden stöbern. Und ich kann mich noch erinnern, wenn ich klein war, meine Großeltern, die hatten auch so einen alten Dachboden und da ging so eine Holztreppe hinauf und es war immer was ganz Besonderes, wenn wir da auf dem Dachboden oben herumstöbern durften. Das war so geheimnisvoll und magisch und so, ja, was finden wir jetzt etwa? Und eben auf die Idee mit der Lupe bin ich gekommen, weil ich mir gedacht habe, wie soll ich die Geschichte erzählen? Und es soll für die Kinder irgendwie so sein, wie so ein kurzer Filmausschnitt oder ein, ja, so irgendwie. Und dann ist das mit der Lupe einfach entstanden. Und dass die Lupe eigentlich dann die Funktion hat, wenn sie dann im Bassmuseum richtig eingesetzt wird, dass der Film oder die Geschichte dann vor ihren Augen eigentlich durch die Lupe abläuft. Ja, jetzt habe ich schon ein bisschen zu viel verraten. Ja.
1: Das wollen wir natürlich nicht. Die drei Freunde Lukas, Luisa und Tom, stecken da auch eigene Kindheitserinnerungen oder deine Kinder vielleicht drin?
2: Na, eigentlich nicht wirklich. Es stecken da keine eigenen Kindheitserinnerungen drinnen. Das sind einfach drei Freunde und es mussten einfach von den Protagonisten her drei unterschiedliche Charaktere sein. Eben einer, der Lukas, der ganz ein fundiertes Wissen über die Geschichte Südtirols hat. Das ist so ein bisschen ein kleiner Streber und ist so ein bisschen braver. Der Tom ist so eine coole Socke und der ist vom Lukas der beste Freund, ist aber komplett das Gegenteil von ihm. Und die Luisa, die ist die Schwester vom Lukas, das ist so ein kleines Mädchen, ist abenteuerlustig und ein Wirbelwind und ist so ein kleines, mutiges Mädchen, so muss ich sagen.
1: Gibt es eine Szene im Buch, die besonders spannend oder emotional ist?
2: Ich glaube, dass das Buch von Anfang an eigentlich spannend aufgebaut ist. Was mir besonders gut gefällt oder was mir auch sehr wichtig war einzubauen, die Herz-Jesu-Feuer, wo die Kinder dann einfach auch am Abend mit Roman und dem Opa sitzen auf der Bank und die Herz-Jesu-Feuer betrachten und die Großeltern mit ihnen dann auch das Lied singen, das Auf zum Schwur Tiroler Land. Das ist auch so ein Lied, wo ich finde, eigentlich sollte man es seinen Kindern schon mal vorgesungen haben, unabhängig davon, ob man patriotisch ist oder nicht. Natürlich ist das im heutigen Zeitalter ein bisschen schwierig mit den verschiedenen Kulturen, die mittlerweile auch in unserem Land leben dürfen. Aber ich glaube, auch für andere Kulturen, und das habe ich auch bei meinem Buch bemerkt, dass es immer wieder auch Menschen gibt, also nicht Südtiroler, die das Buch kaufen und sagen, nein, wir leben jetzt hier und wir möchten eigentlich wissen, was ist passiert hier in Südtirol. Also die sprechen gebrochen Deutsch teilweise und die finden das ganz spannend, dass sie das ihren Kindern erzählen dürfen. Das sind wahrscheinlich Einzelfälle, aber es freut mich dann natürlich ganz, ganz, ganz besonders, wenn auch Menschen aus anderen Kulturen dieses Buch dann kaufen. Und was mir auch auffällt, dass besonders viele Gäste das Buch auch kaufen. Für sich, auch Großeltern, die sagen, ne, das interessiert uns, das möchten wir für uns jetzt kaufen oder eben auch dann für die Enkel. Und das zeigt schon das Interesse auch an der Geschichte Südtirols.
1: Für welche Altersgruppe eignet sich das Geheimnis der Lupe eigentlich am besten? Und wie kann man es in der Schule oder zu Hause einsetzen?
2: Also das Buch, das eignet sich gut für lesefreudige Kinder, ich würde mal so sagen ab 8 Jahren, weil doch ziemlich viel geschichtliche Inhalte darin enthalten sind, die Kinder ja dann auch verstehen sollen. Und das Buch kann man wirklich sehr, sehr gut in der Schule einsetzen. Das wird auch schon so gemacht. Es wird schon als Klassenlektüre verwendet in der 3., 4., 5. Klasse. Und auch zu Hause, glaube ich, kann man sich das ganz gut mit seinen Kindern durchlesen, anschauen, Kapitel für Kapitel, Geschichte für Geschichte. Und ich glaube, es ist jetzt nicht ein Buch, das man dann gleich weglegt, weil man ja wissen möchte, was es mit diesem Geheimnis der Lupe auf sich hat.
1: Und es gibt noch eine kleine Besonderheit ganz hinten im Buch.
2: Also ganz hinten ist so ein kleines Heftel integriert auf den Spuren der Geschichte unseres Landes. Das ist von der Maria Bichlach. Und das Bierchel, das führt zu verschiedenen lohnenswerten Ausflugszielen, an denen unsere Geschichte hautnah erlebt werden kann. Eben zum Beispiel, wo lebt Andreas Hofer, was steckt hinter der Geschichte des Mädchen von Spinges oder wie erlebten die Menschen den Ersten Weltkrieg? Welche Spuren haben Faschismus und Nationalismus in Südtirol hinterlassen? Und wer oder wo sich eigentlich das Bass oder der Bass? Finde es gemeinsam mit deiner Familie heraus und löse dabei spannende Rätsel. So steht eben hinten oben auf den Heftel und das finde ich ganz, ganz toll, dass man die Sehenswürdigkeiten oder die Schauplätze mit der Familie erwandern oder besuchen gehen darf. Was mir auch noch ganz, ganz wichtig ist zu sagen, also die Idee zu dem Buch ist aus dem Grund entstanden, weil mir unsere Südtiroler Geschichte, unsere Südtiroler Traditionen und Bräuche persönlich auch sehr wichtig sein und Idee auch an die nächsten Generationen weitervermitteln möchten. Es ist etwas Schönes, wenn heute, ich sage jetzt mal, eine Schützenkompanie bei den Prozessionen mitmarschiert, wenn sie die Trachten anhoben, die Leute, wenn die Fahnen gekisst werden, wenn am Herz-Jesus-Sonntag die Feuer auf die Berge umbrennen. Und die Feuer, die brennen ja aus dem Grund da oben. Aber viele Kinder wissen das nicht mehr. Wieso brennen die da? Wieso machen die da Herzen innen oder ein Nadler oder ein Kreuz innen? Und genau aus dem Grund war es mir eben auch wichtig, auf kindgerechte Art und Weise das in die nächsten Generationen mitzugeben.
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1: Isabella Halbeisen, heute zu Gast mit ihrem neuen Buch Das Geheimnis der Lupe. 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

0: Es geht direkt auf Südtirolstraßen, kurz vor 11:30 heute am Freitag, denn da ist einiges los. Auf der Landesstraße bei Lengmoos gibt es aktuell Behinderungen nach einem Unfall. Bitte fahrt dort besonders vorsichtig. Brenner Staatsstraße, die ist bei Klausenhöhe Stausee nach einem Unfall weiterhin gesperrt. Es gibt in beiden Richtungen lange Staus. Ausweichen geht grundsätzlich über die Brenner Autobahn, aber von der Ausfahrt Klausengröden kommend gibt es langen Stau. Dann geht es weiter auf die Grödener Staatsstraße. Dort gibt es bei Klausen im Bereich der Kreisverkehre, Brenner Staatsstraße und A22 Brunnerhof ausgedehnte Staus in allen Richtungen. Grund dafür ist natürlich diese Unfallsperre auf der Brenner Staatsstraße. Weiter geht's noch auf die Bustertaler Staatsstraße. Dort verliert ihr Abschnitt im Abschnitt Kirns-Schaps 25 Minuten wegen Überlastung und 15 Minuten Zeitverlust gibt es zwischen St. Lorenzen und Rasen-Antholz. Wo es geht, wünschen wir eine gute und vor allem eine sichere Fahrt.
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0: Paula Hartmann, neu eingestiegen bei uns in der Holiday-Playlist mit ihrer neuen Single 2 Punkte. Es ist mittlerweile 3:30. Es geht nochmal auf Südtirolstraßen. Denn da ist heute so einiges los. Brenner Staatsstraße, die ist bei Klausenhöhe. Staus sind nach einem Unfall weiterhin gesperrt. Es gibt in beiden Richtungen lange Staus. Ausweichen geht grundsätzlich über die Brenner Autobahn, aber von der Ausfahrt Klausengröden kommend gibt es langen Stau. Grödner Staatsstraße, dort gibt es bei Klausen im Bereich der Kreisverkehre Brenner Staatsstraße und A22 Brunnerhof ausgedehnte Staus in allen Richtungen. Grund dafür ist die Unfallsperre auf der Brenner Staatsstraße. Für Fahrten zwischen und Bozen wird empfohlen, in beiden Fahrtrichtungen über die Brenner Autobahn auszuweichen. Passaiertaler Staatsstraße, dort gibt es jetzt auch aktuell bei St. Leonhard Behinderungen und Stau nach einem Unfall. Bitte dort auch sehr vorsichtig fahren. Und auf der Landesstraße bei Lengmoos gibt es auch Behinderungen nach einem Unfall. Also einiges ist los, bitte fahrt vorsichtig.
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0: Und es gibt für euch wieder Aktuelles von Südtirol Straßen. Zuerst eine gute Nachricht. Brenner Staatsstraße, die konnte bei Klausen am Stausee wieder für den Verkehr geöffnet werden. Die langen Staus in beiden Richtungen werden aber nur sehr langsam weniger. Landesstraße bei Lengmoos, die ist nach da gibt es Behinderungen nach einem Unfall. Passaiertaler Staatsstraße, dort hat sich bei St. Leonhard am südlichen Ortsausgang ein Unfall ereignet. Aktuell ist die Straße dort gesperrt. Es gibt Stau in beiden Fahrtrichtungen. Grüner Staatsstraße, dort gibt es bei Klausen im Bereich der Kreisverkehre Brenner Staatsstraße und A22 Brunnerhof ausgedehnte Staus in allen Richtungen. Grund dafür ist die Unfallsperre, die ja jetzt wieder aufgehoben wurde auf der Brenner Staatsstraße. Dann geht's weiter mit der Brenner Staatsstraße. Zwischen Waldbruck, Kreuzung Gröden-Brixen gibt es einen Zeitverlust von 35 Minuten wegen Überlastung bzw. wegen des Unfalls. Zwischen Brixen, Klausen, Kreuzung Gröden 45 Minuten Zeitverlust wegen Überlastung. Und auf der Pustertaler Staatsstraße braucht ihr aktuell 20 Minuten mehr wegen Überlastung zwischen Kierns und Schaps. Eine gute Fahrt wünschen wir.
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0: Und das war's jetzt nicht nur von den Verkehrsmeldungen, sondern auch von meiner Seite. Ich bin Judith Brucker, wünsche euch allen natürlich einen guten Start in die Mittagspause heute am Freitag. Nicht verpassen, heute Nachmittag die Musikneuheiten bei Hashtag Music und natürlich auch ein Kinotipp der Woche wartet auf euch. Macht's gut und Mahlzeit.
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5: Schönen guten Tag, ich bin Stefanie Derzer. Maximal 30% Ausländeranteil. Was ändert sich jetzt an Südtirols Schulen? Und leere Geschäfte stören das Stadtbild. Bozen will jetzt etwas dagegen tun. Jetzt ist es fix. Die Regierung in Rom hat eine Obergrenze für ausländische Schüler entschieden, die nicht oder kaum Italienisch sprechen. Maximal 30% dieser Schüler dürfen ab dem kommenden Schuljahr in einer Klasse sein. Bildungsminister Giuseppe Valditara sagt, es gäbe Studien, die belegen würden, dass es auch schlecht für die ausländischen Schüler sei, wenn zu viele von ihnen in derselben Klasse sitzen würden.
6: Una densità all'interno di una classe di giovani che hanno una conoscenza della lingua non adeguata danneggia il percorso scolastico del giovane.
5: Also wird ab dem nächsten Herbst aufgeteilt. Übersteigt eine Klasse nämlich die 30%-Grenze, kommen die ausländischen Schüler an andere Schulen im Umfeld. Wie soll das allerdings hier bei uns in Südtirol ausschauen? Kommt der Schüler aus Bozen dann in eine Klasse in Sarntal, nur weil dort der Ausländeranteil geringer ist? Bildungslandesrat Philipp Achammer sagt, nein, das werde nicht passieren.
7: Zum Ersten geht man ausschließlich von der Staatsbürgerschaft aus, nicht von den Sprachkenntnissen. Also wenn schon, zählt sozusagen die Staatsbürgerschaft des Kindes, was diese 30% Obergrenze betrifft. Und zusätzlich wurde auch noch aufgenommen, Kinder, die ausländische Staatsbürger sind und nicht zumindest 2 Jahre den Kindergarten besucht haben. Also ist sozusagen die Anzahl von Kindern, die betroffen sein könnten, de facto sehr, sehr niedrig.
5: Was ist dann aber mit den sogenannten Brennpunktschulen? In Franzensfeste zum Beispiel, wo der Ausländeranteil den einheimischen Anteil ganz klar übersteigt.
7: Dort, wo wir einen hohen Prozentsatz an anderssprachigen Schülerinnen und Schülern heute schon haben, das natürlich einen Kern und einen Ursprung hat, sehr häufig in einer mangelnden Durchmischung auch in der Wohnpolitik des Stadtviertels. Darauf will ich absolut verweisen und die Schule kann da nicht alles lösen und sollte dann sozusagen, wenn die Wohnpolitik verfehlt war der letzten Jahre, einfach die Schüler wegbringen.
5: Für diese Situationen gibt es aktuell in Südtirol noch keinen Plan. Der Landesbeirat der Eltern heißt die neuen Regeln aus Rom zwar generell willkommen, allerdings muss auf die individuelle Situation geachtet werden können. Das sagt Silvia Cadamuro, die Vorsitzende des Landesbeirats.
8: Wir machen schon ein bisschen Sorgen, ob es dazu ausreichende Ressourcen gibt und ob man wirklich gute Transportlösungen und eben auch mit der Kooperation das gut hinkriegt. Das ist auf jeden Fall ein Riesenaufwand für die Schulen.
5: Laut Landesrat Philipp Achammer sind die Sorgen, was Südtirol betrifft, unbegründet, weil die Zahlen hier bei uns in Südtirol fast immer weit unter 30% liegen.
7: Der Text ist jetzt einige Stunden alt, der ist auch noch nicht ausgetauscht worden mit den diversen Interessensgruppen, auch nicht mit dem Landesbeirat der Eltern. Wir werden das in der Folge jetzt sicher auch tun, aber ich muss davon ausgehen, dass es für diese Situationen keine Auswirkungen geben wird.
5: Bis zum nächsten Schuljahr ist es noch eine Weile hin. Wie groß die Auswirkungen in der Praxis sind, wird sich zeigen. Die Opposition in Rom wirft der Regierung Meloni vor, das Dekret nur aus wahltaktischen Gründen verabschiedet zu haben, weil nächstes Jahr eben Parlamentswahlen sind. In Bozen gibt es viele leerstehende Geschäfte. Und wer durch die Galerien schlendert, der weiß, besonders schön schauen die nicht aus. Hinter den Schaufenstern sieht man meistens nur leere Räume, staubig und verlassen. Oft werden die Schaufenster mit alten Zeitungen oder Papier überklebt. Birgit Lochert, die Gemeinde will das so nicht mehr sehen.
9: Jeder Eigentümer eines leeren Geschäftes soll künftig die Schaufenster dekorieren und die sichtbaren Räume sauber halten. Das hat der Gemeinderat beschlossen. Die Stadtpolizei verordnet, dass die Schaufenster mit matten Folien oder dünnem Karton mit hellen Farben beklebt werden müssen. Aufkleber sollten einen Bezug zur Stadt haben. Thomas Rizzoli, der Obmann der Bozner Kaufleute im Handels- und Dienstleistungsverbandes HDS, findet das gut.
10: Grundsätzlich ist die Idee zu begrüßen, dass leerstehende Schaufenster nicht das Gefühl der Verwahrlosung vermitteln. Das gilt natürlich für die Bewohner der Stadt, das gilt für die Touristen der Stadt. Wenn man da entsprechend die abklebt und mit Bildern mit lokalem Bezug oder mit Kunstwerken verschönert, dann ist das sicher eine Bereicherung. Leider muss ich dazu sagen, schade, dass es überhaupt dazu kommen muss, dass so viel Leerstand da ist.
9: Insgesamt haben in den letzten 6 Jahren in Südtirol über 200 Geschäfte geschlossen. Diese Pflege- und Dekopflicht in Bozen kann vielleicht sogar helfen, dem Leerstand entgegenzuwirken. Das sagt Martin Stampfach, er ist der Leiter der Abteilung Stadt- und Ortsentwicklung im HDS.
11: Es geht darum, dass man auf der anderen Seite, dass man es so herrichtet, dass es für die Aufenthaltsqualität, für die Flanierqualität einfach auch schön umzuschauen ist. Dann auch versehen mit einem Hinweis, Achtung, das Geschäft wäre auch zu haben. Also wenn ich einen schönen Hinschauer habe, einen Hingucker habe, wo ich sage, oh, was ist denn da los? Verbunden mit der Möglichkeit, darauf hinzuweisen, dass diese Geschäftsfläche zu vermieten und zu haben wäre, dann ist das ja eine Form von Werbung bzw. Sensibilisierung für die Thematik, die erdringen.
9: Das Problem mit leeren Geschäften hat nicht nur Bozen. Auch die anderen Städte wie Meran oder Brixen kämpfen mit dem Leerstand. Deshalb kann sich Stampfer durchaus vorstellen, dass diese Bozner Verordnung ein Vorbild für das ganze Land sein könnte. Die Stadt Bozen will, dass die Schaufensterdekos einen lokalen Bezug haben. Dabei kann sich dann jeder kreativ austoben. Florian Bircher aus Lana ist seit vielen Jahren Dekorateur. Er sagt, eine Idee wäre, auch in leeren Schaufenstern mit den Jahreszeiten zu spielen.
12: Man geht halt jetzt eher in die Herbstform rein, in die Brauntöne rein, in die Ockertöne rein, in nicht so schrille Farben, wie es zum Beispiel im Frühjahr wäre. Und so kann man da ganz nette Ergebnisse erzielen.
9: Hält sich ein Geschäftsbesitzer in Bozen nicht an die neue Dekopflicht, drohen Geldstrafen. Die reichen von 600 bis 1000 Euro.
5: Die Südtiroler Landesregierung muss Geld in die Hand nehmen, um den Menschen in Südtirol zu helfen. Was konkret gefordert wird, das hören Sie gleich bei uns in den Kurznachrichten.
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5: Die SVP-Landtagsabgeordnete Waltraud Deeg fordert Maßnahmen gegen die steigenden Lebenshaltungskosten. Hannelore Plunger mit den Kurznachrichten.
17: Die Menschen können nicht warten, dass sich die Situation irgendwann verbessert. Es brauche jetzt ein Entlastungspaket, sagt Ex-Soziallandesrätin Deeg. Steuerentlastungen, höhere Löhne, mehr Beiträge für Wohnnebenkosten seien einige Möglichkeiten. Vor allem Familien und Senioren brauchen Unterstützung, sagt Deeg. Südtirol verfüge über die finanziellen Mittel dafür. Auch Südtirols Handwerker fordern Entlastungen. Sie klagen vor allem über die hohen Energiepreise. Eine aktuelle Analyse des italienischen Handwerkerverbandes Confartigianato zeigt, dass kleine Unternehmen in Italien weiterhin deutlich mehr als ihre europäischen Mitbewerber für Strom und Energie zahlen. In Südtirol machten diese Mehrkosten im Vorjahr für kleine Unternehmen 48 Millionen Euro aus, sagt Confartigianato. Der LVH sieht darin einen erheblichen Wettbewerbsnachteil. Bei einer Verkehrskontrolle in Doblach haben die Carabinieri Einbruchswerkzeuge in einem Auto gefunden. Es handelte sich um selbstgebastelte Metallgegenstände, die sich zum Aufbrechen von Schlössern eignen. Sie waren hinter einer Holzverkleidung im Kofferraum versteckt. Der Autofahrer wurde angezeigt. Er ist bereits mehrfach vorbestraft. Eine große Suchaktion im Hochbustertal ist am Abend gut ausgegangen. Eine Person war als vermisst gemeldet worden. Bergretter und die Feuerwehren von Niederdorf, Brax, Doblach, Aufkirchen und Wahlen rückten aus. Mit Hilfe von Handydaten konnte die vermisste Person dann auf dem Parkplatz am Braxer Wildsee in ihrem Fahrzeug gefunden werden. Das Wohnbauinstitut will seine Wohnungen schneller sanieren. Damit sollen diese Wohnungen rasch wieder vermietet werden und wenig lang leer stehen. Darauf will die neue Führung des Wohnbauinstituts setzen. Christian Battisti aus Bozen ist der neue Präsident und Karin Blank-Ritter seine Stellvertreterin. Sie waren jetzt zum Antrittsbesuch bei Wohnlandesrätin Uli Meier. In Südtirol gibt es wieder 15 neue Fremdenführer. Sie haben die Prüfung dazu bestanden und nun die Diplome erhalten. Insgesamt sind über 280 Fremdenführerinnen und Führer in Südtirol tätig. Sie begleiten Gäste durch unsere Städte und Orte und informieren über unsere Traditionen und Geschichte.
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17: Google macht einen ersten Schritt, um herauszufinden, ob Rechenzentren im All machbar sind. Der Internetkonzern schickt 4 seiner KI-Chips in die Erdumlaufbahn, um zu testen, wie gut sie das vertragen. Probleme könnte es allerdings in der Startphase geben. Die Prozessoren werden Erschütterungen unter einem Vielfachen der Erdanziehungskraft ausgesetzt sein, erklärt Google. In Vibrationstests auf der Erde hatten die Chips den Belastungen noch standgehalten. Der Satellit mit den Google Chips soll kommende Woche starten mit einer Rakete der Weltraumfirma SpaceX von Elon Musk. Jetzt schauen wir noch an die europäischen Börsen. Der DAX in Frankfurt und der MIB-Index in Mailand liegen beide aktuell 1% im Plus.
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5: Scheidungskinder bekommen selber weniger Kinder als andere. Eine Studie hat jetzt gezeigt, dass der Unterschied bei rund 10% liegt. Wilhelm Schatzer, warum ist das so?
18: Das hat wohl mit den Erfahrungen zu tun, die man als Kind selbst gemacht hat. Der Ehe- und Familienberater Stefan Eickemann sagt dazu:
19: Viele Dinge unseres Lebens Grundsteine werden mit 2 oder 3 Jahren gelegt, andere mit 5 oder 6, andere mit 10 oder 11. Das sind viele Grundsteine, die auch viele Jahrzehnte überdauern können. Sie können abgeschwächt werden über Beziehungserfahrungen, neue Situationen, aber grundsätzlich werden sie uns unser Leben lang begleiten.
18: Solche Erfahrungen bleiben unbewusst in einem drinnen. Wer als Kind erlebt hat, dass die Ehe der eigenen Eltern nicht funktioniert hat, geht oft selber keine Beziehung ein oder trennt sich schneller. Auch das ist statistisch messbar. Also bleibt schon mal weniger Zeit, um Kinder zu kriegen.
19: Das eine ist, ich habe natürlich die Paarbeziehung meiner Eltern nicht als etwas erlebt, das funktioniert hat. Das heißt, ich habe nicht die Erfahrung, es gibt funktionierende Interaktionsmechanismen in der Paarbeziehung, sondern habe erlebt, sie funktionieren halt nicht. Führen dazu, dass ich entweder nicht so gerne Paarbeziehungen eingehe oder selber auch kein so ein gutes Modell habe, wie ich selber in Paarbeziehungen mich so bewegen kann, dass es leichter funktioniert.
18: Man hat aber nicht nur miterlebt, wie die Ehe der Eltern gescheitert ist, sondern oft kommt noch dazu, dass in Scheidungsfamilien auch die Beziehungen der Eltern zu den Kindern unsicherer werden.
19: Diese schwierige Eltern-Kind-Beziehung ist natürlich etwas, das macht mich selbst als Kind. Habe ich dadurch diese Beziehung weniger stark verinnerlicht, habe ich sie weniger stark präsent und es führt dazu, dass ich auch weniger stark vielleicht dazu tendiere, selbst ein Kind zu wollen.
18: Sagt der Ehe- und Erziehungsberater Stefan Eickemann. Es gibt übrigens nicht nur Studien darüber, dass Scheidungskinder selber weniger Kinder haben, sondern es gibt auch den Gegensatz, nämlich dass Menschen aus kinderreichen Familien später selbst mehr Kinder haben als Menschen, die Einzelkind waren.
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5: Ein herrlicher Tag ist das heute. Die Sonne hat eindeutig das Sagen, es ziehen nur ein paar hohe Wolken durch. Die Temperaturen klettern am Nachmittag auf Höchstwerte von bis zu 20 Grad im Wipptal und 24 Grad in Bozen. Lukas Rastner vom Landeswetterdienst. Gute Nachrichten gibt's auch von dir.
20: Morgen und in den nächsten Tagen gibt es wettertechnisch nicht besonders viel zu melden. Es baut sich ein Hochdruckgebiet auf und das sorgt für ruhiges und sehr sonniges Herbstwetter. In der Früh kann es lokale Nebelfelder geben, meist scheint die Sonne aber von früh bis spät. Oft ist es sogar wolkenlos. In der Früh ist es frisch, teils auch kalt. Am Nachmittag steigen die Temperaturen aber an und erreichen am Wochenende in Bozen bis zu 25 Grad. Am Montag und Dienstag sind sogar noch 1-2 Grad mehr möglich.
5: Das war das Südtirol-Journal-Mittagsmagazin vom Freitag. Morgen gibt's an dieser Stelle unseren Wochenrückblick mit den wichtigsten Themen der letzten Tage. Ich bin Stefanie Terzer. Haben Sie noch einen schönen Tag.
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21: Karin Unterhofer aus der Landesverkehrsmeldezentrale. Auf der Brenner Stadtstraße zwischen Klausen und Einfahrt ins Venössertal ausgedehnte Staus in beiden Fahrtrichtungen nach einem Unfall und wegen Baustellen. Auf der Passeierer Stadtstraße vor St. Leonhard Wartezeiten und Staus nach einem Unfall. Und auf der Landesstraße Ritten bei Lengmoos Behinderungen nach einem Unfall. Auf der Pustertaler Stadtstraße in Richtung Brixen zwischen Oberfindl und Schaps, Kolonnenverkehr und Stau wegen Überlastung. Gute Fahrt!
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1: Die Nachrichten. 10:50.
2: Neue Bubi-Führung will Tempo machen bei Sanierungen. Zwei Tote bei Brand in der Toskana, Baby gerettet. Das Wetter verwöhnt uns mit viel Sonne. Ich bin Sabrina Fleischmann, grüß Gott.
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2: Das Wohnbauinstitut will seine Wohnungen schneller sanieren. Damit sollen die Wobi-Wohnungen schneller wieder vermietet werden und weniger lang leer stehen. Darauf will die neue Führung des Wohnbauinstitutes setzen. Christian Battisti aus Bozen ist der neue Präsident und Karin Blank-Ritter seine Stellvertreterin. Sie waren jetzt zum Antrittsbesuch bei Wohnbaulandesrätin Uli Meier. Die SVP-Landtagsabgeordnete Waltraud Deeg fordert Maßnahmen gegen die steigenden Lebenshaltungskosten. Die Menschen können nicht warten, dass sich die Situation irgendwann verbessert. Es brauche jetzt ein Entlastungspaket, sagt Deeg. Weniger Steuern, höhere Löhne, mehr Beiträge für Wohnnebenkosten seien einige Möglichkeiten. Vor allem Familien und Senioren brauchen Unterstützung, sagt Deeg. Und das Land Südtirol verfüge über die finanziellen Mittel dafür. Bei einer Verkehrskontrolle in Toblach haben die Carabinieri Einbruchswerkzeuge in einem Auto gefunden. Es handelte sich um selbst gebastelte Metallgegenstände, die sich zum Aufbrechen von Schlössern eignen. Sie waren hinter einer Holzverkleidung im Kofferraum versteckt. Der Autofahrer wurde angezeigt, er ist bereits mehrfach vorbestraft. Auf der Brenner Staatsstraße hat sich am Vormittag ein Verkehrsunfall ereignet. Nördlich von Klausen ist ein Urlauber aus Frankreich mit seinem Motorrad gegen ein Auto geprallt. Der Motorradfahrer hat sich ein Polytrauma zugezogen und wurde mit dem Rettungshubschrauber des Aiutalpindolomites ins Krankenhaus geflogen. Die Feuerwehr von Klausen hat die Unfallstelle gesichert und den Einsatz der Rettungskräfte unterstützt. Ein Brand in Lucca in der Toskana hat zwei Todesopfer gefordert. Der Brand ist in der Nacht in einem dreistöckigen Wohnhaus ausgebrochen. Ein älteres Paar ist ums Leben gekommen. 13 Bewohner wurden zum Teil schwer verletzt, darunter sind auch mehrere Kinder. Das Feuer war im Erdgeschoss ausgebrochen. Die Bewohner der oberen Stockwerke haben sich auf die Balkone geflüchtet. Ein Baby und ein Dutzend weitere Bewohner konnten von den Feuerwehrleuten unverletzt gerettet werden. Und in Portugal ist eine junge Feuerwehrfrau beim Kampf gegen einen Waldbrand ums Leben gekommen. Die 24-Jährige ist bei einem Löscheinsatz gestorben. Inzwischen ist das Feuer unter Kontrolle. Rund 200 Feuerwehrleute sind aber weiter im Einsatz. Die Sonne gibt heute wieder Vollgas. Mehr zum Wetter gleich.
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2: Am Nachmittag geht es weiter mit strahlendem Sonnenschein im ganzen Land und die Temperaturen legen noch zu bis auf 24 Grad. Aktuell messen wir in Brandsol 20 Grad, in St. Martin in Passaia sind es 19, in Toblach 15. Freienfeld meldet 17 und in Sulden sind es aktuell 14 Grad. Der Samstag startet morgen stellenweise mit Nebelfeldern. Danach gibt es aber wieder Sonne pur und feine Spätsommertemperaturen. Auch der Sonntag wird schön und warm.
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5: Aus der Landesverkehrsmeldezentrale begrüßt Sie Renate Stauder. Auf der Brenner Staatsstraße zwischen Klausen und der Rheinfahrt ins Villnössertal gibt es Kolonnenverkehr und Stau wegen Arbeiten und Überlastung. Zu Kolonnenverkehr und Stau wegen Überlastung kommt es auch auf der Brenner Autobahn in Fachrichtung Nord zwischen Brixen und Sterzing und zwischen Affi und Rovereto Nord und auf der Bustertaler Staatsstraße in Fachrichtung Inchen zwischen Brunneck und Bercher. Gute Fahrt!
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2: Ausländerobergrenze in Schulklassen. Südtirol kaum betroffen. Senioren mit Behinderung kommen jetzt schneller zum Pflegegeld. Das Wetter ist einfach nur schön. Ich bin Sabrina Fleischmann. Guten Nachmittag.
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2: Ab dem nächsten Herbst muss an den Schulen in Italien das neue Schuldekret angewendet werden. In jeder Klasse darf der Anteil von ausländischen Schülern dann nur mehr maximal 30% betragen. Wird diese Grenze überstiegen, werden die betroffenen Schüler an andere Schulen umverteilt. Bildungslandesrat Philipp Achammer sagt, dass es solche Umverteilungen hier bei uns in Südtirol nicht geben wird.
3: Zum Ersten geht man ausschließlich von der Staatsbürgerschaft aus, nicht von den Sprachkenntnissen. Also wenn schon, zählt sozusagen die Staatsbürgerschaft des Kindes, was diese 30% Obergrenze betrifft. Und zusätzlich wurde auch noch aufgenommen, Kinder, die ausländische Staatsbürger sind und nicht zumindest 2 Jahre den Kindergarten besucht haben. Also ist sozusagen die Anzahl von Kindern, die betroffen sein könnten, de facto sehr, sehr niedrig.
2: Wie groß die Auswirkungen in der Praxis dann tatsächlich sind, wird sich zeigen. Die Opposition in Rom warf der Regierung Meloni nämlich vor, das Dekret nur aus wahltaktischen Gründen verabschiedet zu haben, weil nächstes Jahr Wahlen sind. Auch Studenten- und Schülerorganisationen protestieren gegen die neuen Ausländerregeln in den Schulen. Sie werfen der Regierung Rassismus vor und wollen am Nachmittag in Rom einen Flashmob abhalten. Beim Ansuchen um das Pflegegeld gibt es Erleichterungen für Senioren mit Behinderung. Für über 70-Jährige mit einer Behinderung gibt es das Pflegegeld der ersten Stufe jetzt auch ohne Einstufung durch ein Team. Diese Neuerung hat die Landesregierung heute beschlossen und sie gilt ab sofort, wenn die Betroffenen eine Bescheinigung ihrer Behinderung haben. Um die Wartezeiten für die Einstufung der Pflegebedürftigkeit zu verkürzen, wurde die Zahl der Einstufungsteams bereits aufgestockt. Und bei Demenzerkrankungen erfolgt die Einstufungen durch die Memory-Kliniken automatisch. Das Wohnbauinstitut will Tempo machen bei der Sanierung seiner Wohnungen. Damit sollen die WOBI-Wohnungen weniger lang leer stehen und schneller an neue Mieter übergeben werden. Darauf will die neue Führung des Wohnbauinstitutes setzen. Sie hat jetzt Wohnbaulandesrätin Uli Meier einen Antrittsbesuch abgestattet. Auf der Brenner Staatsstraße ist es am Vormittag zu einem Verkehrsunfall gekommen. Nördlich von Klausen ist ein Urlauber aus Frankreich mit seinem Motorrad gegen ein Auto geprallt und schwer verletzt worden. Er wurde mit dem Rettungshubschrauber des Aiutalpin-Dolomites ins Krankenhaus geflogen. Die Feuerwehr von Klausen hat die Unfallstelle gesichert und den Einsatz der Rettungskräfte unterstützt. Die Sonne scheint im ganzen Land und wir schauen gleich auf die Temperaturen.
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2: Die Sonne strahlt vom blauen Himmel und sie hat weiter aufgewärmt. In Bozen werden jetzt 21 Grad gemessen. In Farn sind es 20, in Bruneck 17, Gowara meldet 16 Grad und in Kaltern werden 21 Grad gemessen. Auch das Wochenende wird schön und warm.
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6: Guten Nachmittag aus der Landesverkehrsmeldezentrale. Es begrüßt Sie Karin Unterhofer. Auf der Brenner Autobahn gibt es in Fahrtrichtung Norden zwischen Affi und Rovereto Nord und zwischen Brixen und dem Brenner Lkw-Stau wegen Überlastung. Allen, die unterwegs sind, eine gute Fahrt.
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1: Aus der Landesverkehrsmeldezentrale begrüße Sie Barbara Widot. Auf der Pustertaler Stadtstraße in Richtung München zwischen San Lorenzen und Percha Kolonnenverkehr und Stau wegen Überlastung. Eine sichere Fahrt.
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3: Peter Grund, Leiter der Abteilung Partizipation des Südtiroler Jugendrings, präsentiert heute um 16.30 Uhr in der Bibliothek Pfalzen sein Kinderbuch Das Geheimnis der Kinderstimmenbox. Eine Geschichte über Mitbestimmung, Mut und Bedeutung. Bei Brandls Alltagsküche stellen die Autorinnen heute am Freitag um 17 Uhr in der Athesia-Buchhandlung Bozen ihre beliebtesten Familienrezepte vor und laden zum Verkosten ein. In drei Tagungen und einer Ausstellung mit Rahmenveranstaltungen werden bei den 37. Doblacher Gesprächen die sozialen, ökologischen und ökonomischen Dimensionen des Tourismus beleuchtet. Am Freitag und Samstag geht es um einen historischen Rückblick über die letzten 40 Jahre Tourismusentwicklung. Und bis zum 25. Oktober hat der Südtiroler Heimatpflegeverband die renommierte Ausstellung über Tourismus nach Südtirol und nach Bruneck geholt. Am Samstag um 10 Uhr nimmt uns Autorin Alexia Winkler mit in eine Welt, die voller Geheimnisse ist, mit Es war einmal im Buchladen am Rehnstor in Bruneck. Mit Deep House, Drinks und Snacks lädt die Weißkugelhütte mit Mr. Mountain am Samstag von 15 bis 19 Uhr zur Day Party No Signal, Just Beats. Die jugendkulturelle Veranstaltung Papa La Bank des Jugendzentrums Papa La Papp in Bozen findet am Samstag ab 20 Uhr statt. Mit dabei sind die Live-Auftritte der Bands La Syndrome, die Peter Punk und Chaos Junkies, der Südtiroler Punkrock-Band rund um Max Silbernagel. Die Rockband Merningen spielt am Samstag um 21 Uhr im Ost-West-Club in Meran. Am Samstag und Sonntag ist das Südtiroler Speckfest zurück am Gipfel des Kronplatzes. Es ist eine Hommage an das traditionsreiche Handwerk der Südtiroler Speckherstellung mit regionalen Speckproduzenten, deren Produkten und es geht um die Herstellung und Geschichte des Specks. Der Panoramalauf Salten findet in Jenesien am Sonntag statt. Ebenfalls am Sonntag tritt No Canome im Rahmen von Sexton Mountain and Music in der Bülele-Jochhütte auf. Mit ihrem besonderen Sound und einem vielseitigen Repertoire sorgen sie für einen stimmungsvollen und eindrucksvollen Musikabend in einzigartiger Bergkulisse von 12 bis 14.30 Uhr. Mit Komm schon, du willst das doch auch, eine rebellische Bühnenshow für uns alle, steht am Sonntag um 19 Uhr im Stadtsaal Lienz eine ebenso unterhaltsame wie gesellschaftskritische Bühnenshow auf dem Programm. Gemeinsam mit dem Angry Chicken Jazz Orchestra verbindet Schauspielerin Carmen Sanders-Gradl Theater, Konzert, Performance und visuelle Kunst zu einem außergewöhnlichen Abend über Rollenbilder, Vorurteile und neue Perspektiven.
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2: 7 tote Jagdhunde im Kofferraum. Polizei ermittelt wegen Tierquälerei. Neue Regelung beim Pflegegeld. Für Senioren mit Behinderung geht schneller. Das Wetter ist traumhaft schön. Ich bin Sabrina Fleischmann. Guten Nachmittag.
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2: Die Polizei ermittelt nach dem Tod von 7 Hunden wegen Tierquälerei. Auf der Autobahnraststätte bei Trenz hatte eine Streife nach einem Hinweis in einem Fahrzeug 6 tote Jagdhunde entdeckt. Ihre Besitzer wollten mit ihnen zur Jagd nach Lappland fahren. Die Hunde waren in Transportboxen untergebracht. Aber durch das viele Gepäck war der Kofferraum zu voll und die Hunde haben keine Luft bekommen. Die Ärzte haben noch versucht, einen der Hunde zu retten, aber alle sind verendet. Die Polizei hat das Fahrzeug, die toten Hunde und auch die Jagdwaffen und die Munition der Jäger beschlagnahmt. Die Ermittlungen sind noch nicht abgeschlossen, aber ihnen droht eine Anzeige wegen Tierquälerei. An den Schulen in Italien gilt ab dem nächsten Herbst eine Obergrenze für ausländische Schüler. In jeder Klasse darf ihr Anteil nur mehr maximal 30% betragen. Wenn es mehr sind, werden die betroffenen Schüler an andere Schulen umverteilt. Auf Südtirol dürfte das neue Dekret kaum Auswirkungen haben, weil der Ausländeranteil insgesamt weit unter der 30%-Marke liegt. Es gibt aber einzelne sogenannte Brennpunktschulen, wo der Ausländeranteil den einheimischen Anteil deutlich übersteigt. Wie das Land das handeln will, weiß Bildungslandesrat Philipp Achermann noch nicht genau.
3: Dort, wo wir einen hohen Prozentsatz an anderssprachigen Schülerinnen und Schülern heute schon haben, das natürlich einen Kern und einen Ursprung hat, sehr häufig in einer mangelnden Durchmischung auch in der Wohnpolitik des Stadtviertels. Darauf will ich absolut verweisen und die Schule kann da nicht alles lösen und sollte dann sozusagen, wenn die Wohnpolitik verfehlt war, der letzten Jahre einfach die Schüler wegbringen.
2: Die Opposition wirft der Regierung Meloni vor, das Dekret nur aus wahltaktischen Gründen verabschiedet zu haben, weil nächstes Jahr Wahlen sind. Auch Studenten- und Schülerorganisationen werfen der Regierung Rassismus vor. Sie wollen am Nachmittag in Rom aus Protest einen Flashmob abhalten. Beim Ansuchen um das Pflegegeld geht es für einige schneller. Für über 70-Jährige mit einer Behinderung gibt es das Pflegegeld der ersten Stufe jetzt auch ohne Einstufung durch ein Team. Diese Neuerung hat die Landesregierung heute beschlossen. Sie gilt ab sofort, wenn die Betroffenen eine Bescheinigung ihrer Behinderung haben. Und Soziallandesrätin Rosemarie Barmer kündigt weitere Schritte an, um die Wartezeiten für die Einstufung der Pflegebedürftigkeit zu verkürzen. Noch zum Fußball. Erling Haaland schreibt weiter Sportgeschichte. Nach seinem Doppelpack beim 3:2-Sieg von Norwegen gegen Dänemark ist der junge Stürmer jetzt alleiniger Rekordtorschütze der nordischen Länder. Bisher hatte sich diese Bestmarke noch mit dem Schweden Zlatan Ibrahimovic geteilt, der 62 Mal getroffen hat. Haaland kommt hingegen schon jetzt auf 64 Tore und seine Karriere ist noch lange nicht vorbei. Das Wetter lässt heute keine Wünsche offen. Gleich gibt's die Aussichten fürs Wochenende.
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2: Blauer Himmel, viel Sonne und feine Temperaturen, so geht's durch den Nachmittag. Aktuell messen wir bei der Leinburg 23 Grad. In Naturn sind es 21, in Oberfintel 19 und in Benz im Sauntal werden 17 Grad gemessen. Morgen gibt's in der Früh nur ein paar Nebelfelder und dann wieder strahlenden Sonnenschein. Auch der Sonntag bringt uns Sonne pur und Höchstwerte bis zu 26 Grad.
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7: Guten Nachmittag wünsche Barbara Widot aus der Landesverkehrsmeldezentrale. Auf der Pustertaler Staatsstraße Richtung Innichen zwischen San Lorenzen und Percha Kolonnenverkehr und Stau wegen Arbeiten und dichten Verkehrs. Gute Fahrt!
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8: Mehr als 4 Jahre nach dem Doppelprojekt Ritorno al Futuro Back to the Future kehrt die Singer-Songwriterin Elisa mit ihrer neuen Single Kintsugi auf die Musikbühne zurück. Der von der Künstlerin selbst geschriebene und durch die raffinierte Produktion von Dardust bereicherte Song ist von der alten japanischen Handwerkstechnik des Kintsugi inspiriert, die Ende des 15. Jahrhunderts entstand, um zerbrochene Keramik durch das Füllen der Risse mit Gold, Silber oder Platinpulver zu reparieren.

das Ziel dieser Technik ist es nicht, die Brüche zu verbergen, sondern sie als einzigartige Elemente hervorzuheben, die von der Geschichte und der Verwendung des Objekts zeugen und so die Unvollkommenheit zu einer höheren Kunstform erheben. Die Metapher des Handwerks wird zum Spiegel eines zutiefst intimen und autobiografischen Lebensweges und gibt einen Vorgeschmack auf das gleichnamige Album, das am 27. November erscheint. Kintsugi ist einer der bedeutendsten Ausdrucksformen zwischen Zerbrechlichkeit, Achtsamkeit, Liebe und der Fähigkeit, die eigenen Wunden in eine neue Form der Stärke

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1: Karin Unterhofer aus der Landesverkehrsmeldezentrale. Kolonnenverkehr und Stau wegen Überlastung gibt es auf der Brenner Stadtstraße in beiden Richtungen zwischen Kardaun und Bozen Süd. Auf der Bustertaler Stadtstraße in Richtung Innichen zwischen St. Siegmund und Kienz und zwischen St. Lorenzen und Bercher. Und in Richtung Brixen zwischen Ohlang und Bercher. Gute Fahrt.

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2: 7 tote Jagdhunde-Ermittlungen wegen Tierquälerei. Yannick Sinner fällt weiter aus. Er hat immer noch Knieprobleme. Das Wetter ist

0: heute sonnig und das bleibt auch am Wochenende so. Ich bin Sabrina Fleischmann, guten Nachmittag.
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0: Die Polizei ermittelt nach dem Tod von 7 Hunden wegen Tierquälerei. Auf der Autobahnraststätte bei Trenz hatte eine Streife in einem Fahrzeug 6 tote Jagdhunde entdeckt. Ihre Besitzer wollten mit ihnen zur Jagd nach Lappland fahren. Die Hunde waren in Transportboxen untergebracht. Aber durch das viele Gepäck war der Kofferraum zu voll und die Hunde haben keine Luft bekommen. Die Ärzte haben versucht, einen der Hunde zu retten, aber alle sind verendet. Die Polizei hat das Fahrzeug, die toten Hunde und auch die Jagdwaffen und die Munition der Jäger beschlagnahmt. Die Ermittlungen sind noch nicht abgeschlossen, aber den Besitzern droht eine Anzeige wegen Tierquälerei. Ein Urlauberpaar aus Deutschland ist am Nachmittag in St. Leonhard in Passaia verunglückt. Sie sind mit dem Motorrad gestürzt. Der Mann wurde mittelschwer verletzt, die Frau leicht. Beide wurden vom Weißen Kreuz ins Meraner Krankenhaus eingeliefert. Auch die Feuerwehr und die Ortspolizei waren im Einsatz. Zum Franziskus-Jubiläumsjahr pilgern auch Gläubige aus Südtirol nach Assisi. 5 Gruppen machen sich zu Fuß auf den Weg. Die erste Pilgergruppe ist heute gestartet. Sie wird insgesamt fast 150 Kilometer zurücklegen. Die anderen Gruppen folgen in den nächsten Tagen. Am Dienstag beginnt dann auch die Diözesane-Wallfahrt mit Bischof Ivo Musa und Generalvikar Eugen Rungaldier. Sie fahren mit rund 50 Pilgern mit dem Bus und alle treffen sich dann am 2. Oktober in Assisi. Am Tag darauf wird dort der 800. Todestag des heiligen Franziskus begangen. Die Carabinieri haben ein rechtsextremes Netzwerk in Italien zerschlagen. Bei 17 Mitgliedern wurden Hausdurchsuchungen durchgeführt. 14 davon sind minderjährig. Sie sollen den Faschismus und Hitler verherrlicht und Nazi-Propaganda verbreitet haben. Und sie hatten auch zu Gewalt gegen Juden, Homosexuelle und Schwarze aufgerufen. Bei Online-Spielen wurden virtuelle Morde simuliert. Und über einen Telegram-Kanal hat sich die Gruppe über einen möglichen Anschlag auf eine Schule ausgetauscht. Bei den Hausdurchsuchungen wurden unter anderem auch Messer sichergestellt. Zum Tennis. Jannik Sinner hat immer noch Knieprobleme. Deshalb muss er sein geplantes Comeback verschieben und wird Ende September beim ATP-Turnier in Peking nicht antreten. In einem Video in den sozialen Medien sagt Sinner: "Meinem Knie geht es nicht so gut, wie ich es gerne hätte. Und ich bin noch nicht bereit für Wettkämpfe. Aber ich werde alles Mögliche tun, um so schnell wie möglich wieder auf dem Platz zu sein." Seit dem Wimbledon-Finale vor fast 2,5 Monaten hat Sinner kein offizielles Match mehr bestritten. Das Wetter am Wochenende bleibt schön, die genauen Aussichten gleich.
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5: Blauer Himmel und Sonne, dieses Bild zeigen die Webcams im ganzen Land und auch die Temperaturen sind fein. In Salurn werden aktuell 22 Grad gemessen, 21 sind es in Schlanders, 20 in Mühlen in Daufers und 18 in Sarntein. Auch das Wochenende wird schön und warm, am Sonntag schaffen die Höchstwerte sogar bis zu 26 Grad.
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7: Karin Unterhofer aus der Landesverkehrsmeldezentrale. Kolonnenverkehr und Stau wegen Überlastung gibt es auf der Brenner Stadtstraße in beiden Richtungen zwischen Kardaun und Bozen Süd. Auf der Bustertaler Stadtstraße in Richtung Innichen zwischen St. Siegmund und Kirns und zwischen St. Lorenzen und Bercher. Und in Richtung Brixen zwischen Olang und Bercher. Gute Fahrt.
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10: Und wieder geht's in ein neues Wochenende. Herzlich willkommen hier bei uns. Ich grüße euch im Land am Mikrofon Albert de Jacob. In Kürze geht's los hier bei uns mit Hashtag Music, die Musikneuheiten zum Wochenende. Da gibt's auch Musik aus Südtirol, die mit am Start ist. Auch sonst jede Menge Neuigkeiten mit am Start. Die Holiday Beats warten dann ab 20 Uhr und es gibt noch den Kinotipp um kurz nach 5.

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1: Willkommen zu einer neuen Ausgabe von Hashtag Music und wir starten mit Musik aus Österreich. Zu Gast heute eine Band namens Kleinstadtkaliber.
2: Hinter Kleinstadtkaliber stecken vier Oberösterreicher. Gestartet ist das Ganze 2020 als Soloprojekt unseres Sängers Johann. Nach und nach ist daraus eine Band entstanden. Heute machen wir modernen Retropop mit ehrlichen Texten im oberösterreichischen Dialekt.
1: Von kleinen Städten mit großen Visionen. Seit ihrer Gründung im Jahr 2020 verbindet die Band zeitgemäßen Mundartpop mit ehrlichem Songwriting und modernen Klangästhetik. Nach dem Debütalbum Magie gibt es jetzt eine neue Single, Slow Down.
2: Slow Down ist ein kleiner Weckruf. Einfach einmal innehalten, durchatmen und die echten Momente im Leben wieder bewusster wahrnehmen. Gerade in einer Zeit, in der Leistungsdruck, ständige Erreichbarkeit, Algorithmen und künstliche Intelligenz immer mehr unseren Alltag bestimmen, geht es im Song um die Sehnsucht nach Ruhe, Echtheit und menschlicher Nähe. Entstanden ist Slow Down übrigens genau dort, wo man das Abschalten hoffentlich noch am besten spürt, nämlich im Urlaub. Liebe Hörerinnen und Hörer von Radio Holiday, wir sind Kleinstadtkaliber aus Oberösterreich und präsentieren euch unsere neue Single Slow Down. Viel Spaß beim Reinhören.

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1: Freya Skye ist erst 16 Jahre alt und nicht nur Sängerin, sondern auch Schauspielerin und Tänzerin. Ein größeres Publikum kennt sie unter anderem durch Disneys Zombie 4, Dawn of the Vampires. 2026 veröffentlichte sie außerdem ihre Debüt-EP Stardust. Manchmal weiß man ganz genau, dass jemand eigentlich keine gute Idee ist und findet ihn trotzdem interessant. Und genau darum geht's in Bad Taste, der neuen Single von Freya Skye. Und ihre Fans kennen den Song schon länger. Die 16-Jährige spielt ihn erstmals akustisch bei ihrer ersten eigenen Headline-Show in New York. Danach wurde er auf Tour zum Fanfavoriten und jetzt gibt's endlich die offizielle Studioversion. Hier ist Freya Skye mit Bad Taste.

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1: Zwei der markantesten Stimmen der italienischen Musik treffen erstmals aufeinander, Annalisa und Madame mit Amica. Der Song stammt ursprünglich aus Annalisas Album Ma Io Sono Fuoco. In der neuen Version bekommt die Geschichte aber eine ganz neue Dynamik. Aus dem ursprünglichen imaginären Dialog mit einer Freundin wird ein echtes musikalisches Zwiegespräch, denn Madame übernimmt die Rolle dieser besonderen Freundin. Amica erzählt von einer Freundschaft, in der man auch mal verletzlich, wütend, melancholisch oder einfach völlig daneben sein darf. Amica erzählt von einer Freundschaft, in der man auch mal verletzlich, wütend, melancholisch oder einfach völlig daneben sein darf. Von einem Menschen also, vor der man keine perfekte Version seiner selbst sein muss.

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2: Musik aus Südtirol ist heute wieder mit dabei, und zwar kommt die vom Singer-Songwriter aus den Dolomiten namens Matthew.
3: Hi, ich bin der Matthew, ein Newcomer aus Kastlerud und mache Electronic und Emotional Pop Musik. In meinem Debütsong Bleed, der was rausgekommen ist, geht es vor allem um Selbstfindung, um Herzschmerz, um Selbstreflexion und um die Erkenntnis, dass es im Leben nicht allem so läuft, wie man es gern hätte. Und bevor es oft einmal besser wird, muss man ein bisschen blieben. Das ist der allererste Song, den was ich jemals geschrieben habe. Und aus dem Grund fühlt es sich genau richtig an, den als erstes mit der Welt zu teilen. Hi, ich bin der Matthew. Und es hört jetzt meine Debütsingle Bleed auf Radio Holiday.
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1: Die nächste Nummer ist auch sehr interessant. Vater und Tochter singen hier gemeinsam. Er ist der legendäre Frontmann der norwegischen Gruppe A-ha. Und seine Tochter Tomine Harket ist selbst Musikerin. Der Song wird als emotionale Ballade beschrieben, bei der ihre Stimmen zusammenwirken. Sie war auch am Schreiben beteiligt und der Song eröffnet ein neues Solo-Kapitel. Hold Me ist die erste Single aus Human Grace von Morten Harkets erstem Soloalbum seit 12 Jahren. Auf einem weiteren Albumtitel Falling Down ist dann auch seine Tochter Carmen zu hören. Das Album umfasst 10 Stücke und soll am 27. November 2026 erscheinen. Hier aber vorerst nochmal die Single Hold Me mit Morten Harket und Tochter Tomine Harket.

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1: Some Kind of High fängt die Aufregung und Intensität des Verliebtseins ein und verbindet den charakteristischen Feel-Good-Pop-Sound von Naked mit dem unverwechselbaren Vocals von Portugal The Man. Das Ergebnis ist ein eingängiger, energiegeladener Track über den Rausch, sich vollkommen in jemanden zu verlieren und immer mehr davon zu wollen. Über den Song sagen die Künstler selbst, es hat etwas Unglaubliches, süchtig Machendes, sich in jemanden zu verlieben. Man beginnt, diesen besonderen Momenten hinterher zu jagen, dem Kribbelnden die Person zu sehen und dem Gefühl, völlig aus sich herauszutreten. Und genau davon handelt dieser Song, Some Kind of High.
2: Hi, this is Naked and you're listening to our new single, Some Kind of High. 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
6: Sankt Grenzinger ist eine sechsköpfige österreichische Band um Sänger, Gitarrist und Songwriter Felix Grenzinger. Ihre Wurzeln liegen in Oberösterreich. Musikalisch verbinden sie Mundarttexte mit Bluesrock und Rock'n'Roll. Und jetzt gibt es zwei neue Songs. Milliardär und Grund. Warum werden jetzt gleich zwei Songs veröffentlicht?
7: Wir haben beide Songs live recorded an einem Tag und wir haben uns deshalb dazu entschieden, dass wir es auch an einem Tag rausbringen. Außerdem ist es einfach ökonomischer. Wir müssen die Leute nicht die ganze Zeit nerven mit, ah, wir haben eine neue Single veröffentlicht. Und das Leben ist einfach zu kurz, um Songs zurückzuhalten, denke ich mal.
6: Fragen wir gleich nach, ob es denn dazu eine besondere Entstehungsgeschichte gibt.
7: Ich war als Dienstleister eingeladen bei einer bekannten Möbelkette, weil die eine Party gefeiert haben. Und es gab dort eine Challenge, dass die Mitarbeiterinnen und Mitarbeiter 5% mehr Umsatz machen sollen. Und die Filiale, die am meisten Umsatz gemacht hat, hat diese Party bekommen, wo ich gearbeitet habe. Und ich war etwas, nicht schockiert, aber etwas, es war etwas befremdlich. Also die Stimmung dort war ganz komisch. Es gab ein Video, wo der Bruce Danell den Leuten gratuliert hat, gleich am Anfang mit
8: oh, ihr seid die Besten, ihr habt diese Challenge gewonnen.
7: Und irgendwie, es gab halt dort Pizza und Bier und wirklich warm wurde ich mit der Veranstaltung nicht. Und zwar aus dem Grund, weil alle Leute dort ziemlich real waren und einfach coole Menschen, die jeden Tag dort reingehen, einen Hocken machen und dann kommt dieser Chef her und will halt von denen nochmal mehr. Und nochmal mehr. Und wofür die Belegschaft selbst hat finanziell nicht wahnsinnig viel davon gesehen. Und der Chef dieser Möbelkette baut sich gerade in dem Ort, in dem ich wohne, Anwesen, das so derartig maßlos ist, dass man dann schon ganz genau weiß, wo dieses Geld hinfließt. Und das finde ich einfach nicht gerecht.
6: Und was steht denn in der nächsten Zeit bei St. Grinzinger an?
7: Ja, der Herbst ist wieder da und wir haben alle Kraft getankt über den Sommer. Wir werden viel mehr proben wieder. Wir werden spielen. Wir werden releasen. Am 2. Oktober ist die nächste Single. Deckel und Topf. Dann unser Album Magnolienbaum. Und die nächste Show spielen wir in Wien in der Szene am 9. Oktober. Give

Liebe Hörerinnen und Hörer von Radio Holiday, wir sind St. Grinzinger und wir wünschen euch alles, alles Liebe und alles Gute und viel Spaß mit unserem Song Milliardär.

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1: Die Sugar Babes sind zurück. Keisha, Mutya und Chopin veröffentlichen heute ihre neue Single Ghost, den ersten Vorgeschmack auf ihr neues Album, das im Februar 2027 erscheint. Und das wird besonders. Es ist das erste komplette gemeinsame Studioalbum der drei seit ihrem Debüt One Touch aus dem Jahr 2000. In Ghost rechnen die drei mit einem Ex-Partner ab. Es geht um diese schwierige Phase nach einer Trennung. Eigentlich möchte man loslassen und weitermachen, wird aber immer wieder von den Erinnerungen an diese eine Person eingeholt. Fast wie von einem Geist.

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1: Hund ohne Namen ist die zweite Single aus dem neuen Berg-Album Trautonium und überrascht mit einem Beat und einer Produktion von Kitschkrieg in Zusammenarbeit mit David Ponk und Berg selbst. Gleichzeitig fügt sich der Song durch das von Ludovic gespielte Instrument Trautonium perfekt in die musikalische Welt von Berg ein. Klingt ein bisschen sowas wie Kalkbrenner, die alten Nummern, aber schon nach dem ersten Hören beginnt die Sucht nach diesem Song und die lässt so schnell auch nicht nach. Hier sind Berg, Kitschkrieg, Hund ohne Namen.

0: Das war's von Hashtag Music in dieser Ausgabe. Ich bin Albert De Jaco. Euch noch viel Spaß.
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2: Dieselrabatt wird ab morgen weiter reduziert. Yannick Sinner hat immer noch Knieprobleme und muss für Peking absagen. Das Wetter ist heiß, weiter Sonne genießen. Ich bin Sabrina Fleischmann, guten Nachmittag.
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2: Tanken wird ab morgen wieder teurer in Italien und auch bei uns in Südtirol. Denn der Dieselrabatt wird halbiert und macht dann nur mehr 6 Cent pro Liter aus. Das gilt bis zum 5. Oktober. Danach wird der Rabatt ganz gestrichen. Stattdessen kommt im nächsten Jahr eine Befreiung von der Autosteuer. Sie betrifft Autos bis zu 80 Kilowatt, das sind 108 PS, und Motorräder. Beim deutschen Autobauer Volkswagen und seinen Töchtern Audi und Seat gibt es eine große Rückrufaktion. Betroffen sind über 2 Millionen Autos, die zurück in die Werkstatt müssen. Grund ist offenbar eine fehlerhafte Schraube, die zum Ausfall der Lenkung führen könnte. Ronny Thora mit den Einzelheiten.
3: Der Rückruf sei vorsorglich. Ein Audi-Sprecher erklärte, bislang habe es in diesem Zusammenhang, Zitat, keine Personen- oder weitergehenden Sachschadensfälle gegeben. Die

0: Problematische Schraube an der Lenkung, heißt es, könnte bei bestimmten Umwelteinflüssen und jahrelangem Betrieb unter Streusalzeinfluss korrodieren und die Lenkung beeinträchtigen. Betroffen sind zahlreiche Modelle von VW aus vielen Baujahren, ebenso Audi- und Seat-Modelle.
1: Zum Tennis für die Fans von Jannik Sinner heißt es weiter warten. Er muss sein geplantes Comeback wegen Knieproblemen verschieben und wird Ende September beim ATP-Turnier in Peking nicht antreten. In einem Video in den sozialen Medien sagt Sinner, meinem Knie geht es nicht so gut, wie ich es gerne hätte und ich bin noch nicht bereit für Wettkämpfe. Seit dem Wimbledon-Finale vor fast 2,5 Monaten hat Sinner kein offizielles Match mehr bestritten. Zum Franziskus-Jubiläumsjahr pilgern auch Gläubige aus Südtirol nach Assisi. 5 Gruppen machen sich zu Fuß auf den Weg. Die erste Pilgergruppe ist heute gestartet. Sie wird insgesamt fast 150 Kilometer zurücklegen. Am Dienstag beginnt auch die Wallfahrt mit Bischof Ivo Moser und Generalvikar Eugen Rungalier. Alle Gruppen treffen sich am 2. Oktober in Assisi. Am Tag darauf wird dort der 800. Todestag des heiligen Franziskus begangen. Die Carabinieri haben in Italien ein rechtsextremes Netzwerk zerschlagen. Bei 17 Mitgliedern wurden Hausdurchsuchungen durchgeführt, 14 davon sind minderjährig. Sie sollen den Faschismus und Hitler verherrlicht, rassistische und antisemitische Propaganda verbreitet haben und zu Hass und Gewalt gegen Juden, Homosexuelle und Schwarze aufgerufen haben. Über einen Telegram-Kanal hat sich die Gruppe auch über mögliche Anschläge ausgetauscht, auch in einer Schule. Traumwetter erwartet uns am Wochenende. Gleich gibt's die Einzelheiten.
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3: Nach einem Nachmittag mit viel Sonne gibt es jetzt richtig feine Temperaturen. In Freienfeld und in St. Martin in Passaia werden 20 Grad gemessen. In Terenden sind es 17, Toblach meldet 19, in Vilnius werden 16 Grad gemessen und 18 sind es in St. Valentin auf der Heide. Auch das Wochenende bringt uns viel Sonne und feine Spätsommertemperaturen. Am Sonntag erreichen sie sogar bis zu 26 Grad.
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4: Aus der Landesverkehrsmeldezentrale begrüßt Sie Barbara Widort. Auf der Pustertaler Staatsstraße in Richtung Enichen zwischen San Lorenzen und Percha und in Richtung Bruneck zwischen Olag und Percha Kolonnenverkehr und Stau wegen Arbeiten und starken Verkehrs. Kommen Sie gut voran.
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7: Da sind wir wieder, noch eine Stunde bis zum gemeinsamen Feierabend, hoffen wir doch. Auf alle Fälle jetzt 5 Minuten vor 5. Am Mikrofon Albert, der Jakob.

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1: Aktuelle Meldungen aus der Landesverkehrsmeldezentrale. Auf der Brennerstadtstraße bei Weidbruck Kolonnenverkehr und Stau nach einem Unfall. Fahren Sie vorsichtig.

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1: Karin Unterhofer aus der Landesverkehrsmeldezentrale mit einer aktuellen Meldung. Die Brenner Stadtstraße ist bei Weidbruck nach einem Unfall gesperrt. Es gibt ausgedehnte Staus. Allen, die unterwegs sind, gute Fahrt.
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4: Hallo. Ich bin Bibi.
5: Bibi wer?
4: Bibi Blocksberg.
6: Beim Radio Holiday Kinotipp der Woche wird's heute verhext. Bibi Blocksberg und die total verhexte Zeitreise.
4: Hexen!
7: Nice. Du bist die neue Praktikantin, oder?
6: Eigentlich hatte sich die Hexe Bibi ihr Schulpraktikum ganz anders vorgestellt. Weil sie den regulären Termin aber verpasst hat, muss sie stattdessen 2 Wochen lang als Museumsaufseherin aushelfen.
7: Die Spieluhr enthält einen Diamanten von unfassbarem Wert. Bibi?
4: Wir müssen unbedingt rauskriegen, wer die Uhr geklaut hat.
8: Eine Spieluhr kann doch nicht einfach so spurlos verschwinden.
4: Wir hetzen uns in die letzte Nacht, zu dem Zeitpunkt, als die Uhr geklaut wurde. Absolut safe.
9: Bibi, wo sind wir?
4: Wir sind 139 Jahre zurück in die Vergangenheit gereist.
6: Als eine äußerst wertvolle Spieluhr verschwindet, macht sie sich gemeinsam mit ihrer Freundin Marita, die ihr Praktikum bei der Polizei absolviert, auf, diese zu suchen. Dabei machen sie eine unverhoffte Zeitreise in die Vergangenheit.
4: Hexen! Voll unbequem.
6: Dort begegnen sie der freiheitsliebenden Fritzi und dem Küchenjungen Maxim, deren Lebensumstände sie mit den Folgen von Ungerechtigkeit und gesellschaftlichen Unterschieden konfrontieren.
10: Du verrätst mir die Zahlen meiner Spieluhr.
4: Meine Spieluhr! Wir müssen Fritzi helfen.
11: Ab in den Kerker.
4: Bibi. Kommen wir hier je wieder raus?
6: Um den Fall zu lösen, müssen Bibi und ihre Freunde Vergangenheit und Gegenwart miteinander verbinden.
4: Heißt das, dass Bibi jetzt für immer in der Vergangenheit gefangen ist?
12: Hexentanz, die Hexe tanzt.
10: Sensationell!
6: Bibi Blocksberg und die total verhexte Zeitreise.
10: Was ist das denn?
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2: Nach dem Durchzug der Kaltfront hat sich das Wetter wieder beruhigt. Am späten Nachmittag scheint in Südtirol verbreitet die Sonne. Nur vereinzelt ziehen dünne, hohe Wolken durch. Die Temperaturen erreichen heute noch Höchstwerte zwischen 21 Grad im Wipptal, 24 Grad im Bozen. Und wie das Wetter am Wochenende wird, das weiß der Landesmeteorologe Lukas Rastner.
3: Morgen und in den nächsten Tagen gibt es wettertechnisch nicht besonders viel zu melden. Es baut sich ein Hochdruckgebiet auf und das sorgt für ruhiges und sehr sonniges Herbstwetter. In der Früh kann es lokale Nebelfelder geben, meist scheint die Sonne aber von früh bis spät. Oft ist es sogar wolkenlos. In der Früh ist es frisch, teils auch kalt. Am Nachmittag steigen die Temperaturen aber an und erreichen am Wochenende in Bozen bis zu 25 Grad. Am Montag und Dienstag sind sogar noch 1 bis 2 Grad mehr möglich.
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4: Aktuelle Meldungen aus der Landesverkehrsmeldezentrale. Auf der Brenner Stadtstraße bei Weidbruck, Stau nach einem Unfall. Kolonnenverkehr und Stau wegen Überlastung gibt es auf der Pustertaler Stadtstraße in Richtung Innichen zwischen St. Lorenzen und Bercha und in Richtung Brixen zwischen Ohlang und Bercha. Gute Fahrt!
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2: Ab morgen noch weniger Dieselrabatt. Meilender Flughafen heißt jetzt offiziell Silvio Berlusconi Airport. Das Wetter, es wird ein Sonnenwochenende. Ich bin Sabrina Fleischmann, guten Abend.
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2: Wer Diesel tankt, muss ab morgen noch tiefer in die Tasche greifen, denn der Dieselrabatt wird halbiert und macht dann nur mehr 6 Cent pro Liter aus. Das gilt bis zum 5. Oktober, danach wird der Rabatt ganz gestrichen. Der Energiekonzern Eni will allerdings gegensteuern und hat vorgeschlagen, einen Preisdeckel von 2,19 Euro einzuführen. Bozen will sein Stadtbild verschönern. Deshalb soll künftig jeder Eigentümer eines leeren Geschäftes die Schaufenster dekorieren und die sichtbaren Räume sauber halten, das hat der Gemeinderat beschlossen. Die Schaufenster sollen mit matten Folien oder dünnem Karton beklebt werden. Aufkleber sollen einen Bezug zur Stadt haben. Thomas Rizzoli ist Obmann der Bozner Kaufleute im Handels- und Dienstleistungsverband HDS und er begrüßt diese Maßnahmen. Er kritisiert aber die Strafen, die bei Nichteinhaltung vorgesehen sind. Hält sich ein Eigentümer nicht an die Dekopflicht, drohen Geldstrafen von 600 bis 1000 Euro.
3: Dass man von vornherein mit Strafen droht, spricht jetzt nicht für eine Kooperation zwischen Gemeinde und Hauseigentümern, die Freude aufbringen lässt und Verständnis, sondern eher ein in die Schule zurückversetzter Lehrer, der befiehlt, was zu tun ist.
2: Die Verschönerung der Schaufenster soll nur eine Zwischenlösung sein, sagt HDS-Obmann Rizzoli. Das eigentliche Ziel müsse sein, die leeren Geschäfte wieder in Betrieb zu nehmen.

0: dritte Mailänder Flughafen Malpensa trägt seit heute offiziell den Namen des früheren Ministerpräsidenten Silvio Berlusconi. Seine älteste Tochter Marina hat bei der Feier gesagt, sie sei stolz und hoffe, dass der Name ihres Vaters künftig Menschen beim Ankommen in Italien und beim Aufbruch zu neuen Zielen begleite. Die Mailänder Mitte-Links-Regierung war gegen die Umbenennung. Deshalb hat Bürgermeister Sala heute aus Protest auch nicht an der Feier teilgenommen. Papst Leo XIV. Ist zu seinem Staatsbesuch in Paris eingetroffen und von Präsident Macron empfangen worden. In seiner ersten Rede im Élysée-Palast hat der Papst Frankreich zu atomarer Abrüstung aufgerufen und zu einem stärkeren Schutz des Lebens. Er hat außerdem vor den Gefahren der künstlichen Intelligenz und einem Verlust des Menschseins gewarnt. Am Abend ist noch ein Gottesdienst im Nationalstadion in Paris mit etwa 80.000 Gläubigen geplant. Zur Formel 1. Beim Qualifying für den Grand Prix von Aserbaidschan in Baku war heute Mercedes-Pilot George Russell der Schnellste. Er hat sich die Pole Position geholt vor Charles Leclerc im Ferrari und Oscar Piastri im McLaren. WM-Spitzenreiter Kimi Antonelli ist gegen die Streckenmauer gekracht und muss von Platz 16 starten. Das Rennen beginnt morgen um 13 Uhr unserer Zeit. Der Spätsommer geht weiter. Mehr zum Wochenendwetter gleich.
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0: Die Sonne verabschiedet sich langsam, aber wir können immer noch feine Temperaturen genießen. In Gargazon und in Brandsol werden aktuell 23 Grad gemessen. In Bruneck sind es 21, in Fahren 17 und in Kaltern sind es noch knapp 19 Grad. Morgen in der Früh gibt es zum Aufstehen stellenweise ein paar Nebelfelder und danach wieder Sonne pur. Auch der Sonntag wird sonnig und warm mit bis zu 26 Grad.
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9: Karin Unterhofer aus der Landesverkehrsmeldezentrale. Auf der Brenner Stadtstraße bei Weidbruck staut es noch nach einem Unfall. Vor allem staut es jedoch auf der Grödner Stadtstraße talauswärts. Kolonnenverkehr und Stau wegen Überlastung gibt es noch auf der Pustertaler Stadtstraße Richtung Innichen zwischen St. Lorenzen und Bercha. Zudem herrscht jetzt im Feierabendverkehr, besonders in den Stadtgebieten, erhöhtes Verkehrsaufkommen. Rechnen Sie vor allem in Bozen und Meran bei den Stadtein- und Ausfahrten mit Verzögerungen. Gute Fahrt!
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2: Billiger tanken bei Eni. Ab Montag gilt ein Preisdeckel. Gemeinde Bozen will leerstehende Geschäfte verschönern. Das Wetter bringt uns am Wochenende strahlenden Sonnenschein. Ich bin Sabrina Fleischmann, guten Abend.
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2: Der Dieselrabatt läuft schrittweise aus. Ab morgen sind es nur mehr 6 Cent pro Liter und ab dem 5. Oktober wird er ganz gestrichen. Der Energiekonzern Eni reagiert jetzt mit einem Preisdeckel. Ab Montag soll Diesel an den Eni-Tankstellen maximal 2,19 Euro pro Liter kosten. Bei Benzin werden es dann 1,99 Euro sein. Die Preisobergrenze soll zunächst für 30 Tage gelten und könnte bis Jahresende verlängert werden. Die Regierung in Rom begrüßt die Initiative als wichtigen Schritt, um die Auswirkungen der hohen Preise auf die Familien zu begrenzen. Der Konzern selbst spricht von einem Solidaritätsbeitrag zur Entlastung der Bevölkerung. In Bozen sieht man oft leere Geschäfte, deren Schaufenster mit alten Zeitungen und Papier überklebt sind. Das will die Gemeinde in Zukunft ändern. Jeder Eigentümer eines leeren Geschäftes wird verpflichtet, die Schaufenster schön zu dekorieren und die Räume dahinter sie sauber zu halten. Das hat der Gemeinderat beschlossen. Martin Stampfer ist Leiter der Stadt- und Ortsentwicklung im HDS und findet diese Maßnahme gut. Er sagt, damit könne man gleich zwei Ziele erreichen. Einmal wird das Stadtbild verschönert und einmal dem Leerstand entgegengewirkt.
3: Es geht darum, dass man auf der anderen Seite, dass man es so herrichtet, dass es für die Aufenthaltsqualität, für die Flanierqualität einfach auch schier und unzuschlagen ist. Dann auch verbunden mit der Möglichkeit darauf hinzuweisen, dass diese Geschäftsfläche zu vermieten und zu haben wäre. Dann ist das ja eine Form von Werbung bzw. Sensibilisierung für die Thematik, die erdringen.
2: Hält sich ein Geschäftsbesitzer in Bozen nicht an die Dekopflicht, sind Geldstrafen vorgesehen von 600 bis 1000 Euro. Die Carabinieri von Salurn haben einen Drogenfund gemacht, dank ihrer feinen Nase. Sie wollten einem 29-Jährigen eine offizielle Mitteilung zustellen, dass sein Führerschein eingezogen wird. Vor und in der Wohnung des jungen Mannes haben sie einen starken Geruch bemerkt und Drogenkonsum vermutet. Bei einer Durchsuchung wurden dann mehrere Gramm Heroin, Haschisch und Marihuana sowie eine Präzisionswaage sichergestellt.

0: Der Mann wurde auf freiem Fuß angezeigt. Die USA machen einen neuen Anlauf zu Friedensgesprächen für die Ukraine. Sie haben der Ukraine ein Dreiertreffen mit Russland in den Vereinigten Arabischen Emiraten vorgeschlagen, um über Wege zur Beendigung des Krieges zu beraten. Der ukrainische Präsident Selenskyj ist einverstanden und wartet nur mehr auf einen Terminvorschlag. Aus Moskau gibt es noch keine Antwort. Am Wochenende hat die Sonne fast freie Bahn, die genauen Aussichten gleich.
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0: Es wird ein sonniges Wochenende. Morgen in der Früh gibt es ein paar Nebelfelder. Dann wird sich aber die Sonne durchsetzen und bis auf 25 Grad aufwärmen. Auch der Sonntag bringt strahlenden Sonnenschein und Temperaturen bis zu 26 Grad. Heute Abend hat es bei der Leimburg 20 Grad. Meran meldet noch 21. In Oberfindl sind es 15. In St. Jakob in Pfitsch nur 9 Grad und 12 in Pfunders.
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7: Guten Abend, wünscht Barbara Widot aus der Landesverkehrsmeldezentrale. Auf der Brenner Staatsstraße in den Tunnels St. Daniel und Castelfeder Nachtsperre von 21 bis 6 Uhr wegen Reinigungsarbeiten. Der Verkehr wird durch Auer umgeleitet. Gute Fahrt!
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1: Guten Abend, wünscht Barbara Widot aus der Landesverkehrsmeldezentrale. Auf der Brenner Staatsstraße in den Tunnels St. Daniel und Kastelfeder Nachtsperre von 21 bis 6 Uhr wegen Reinigungsarbeiten. Der Verkehr wird durch Auer umgeleitet. Gute Fahrt!

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